0: Kevin Warsh soll den Posten übernehmen. Die Demokraten sehen das kritisch und fürchten, dass Trump damit Einfluss auf Entscheidungen der Notenbank nehmen will, die eigentlich politisch unabhängig handeln soll.
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2: Ich bin Jan-Henner Reitze. US-Präsident Donald Trump ist zu einem Besuch in China angekommen. Dort sind Gespräche mit Staatschef Xi Jinping geplant. Erreichen will Trump vor allem bessere Bedingungen für amerikanische Unternehmen auf dem chinesischen Markt.
3: Trump genoss den Empfang mit Sprechchören und Fähnchen sichtlich. Sein Sohn Eric, dessen Frau und Tech-Milliardär Elon Musk waren auch dabei. Bei den Gesprächen mit Xi geht es vor allem um Handelsfragen, den Zollstreit und offensichtlich auch um Deals auf dem Hightech-Sektor. Überschattet ist der China-Besuch vom Iran-Krieg, der Trumps Verhandlungsposition schwächt. Und auch die US-Waffenlieferungen an Taiwan sind ein Knackpunkt. Es gibt Sorge, dass Trump für Zugeständnisse aus Peking die US-Haltung zur Unabhängigkeit Taiwans ändern könnte. Tina Eck, USA.
2: Die Bundesregierung aus Union und SPD tut sich schwer, bei Sozialreformen und Haushalt zueinander zu finden. Überwinden will sie diese Gräben durch einen Schulterschluss mit Arbeitgebern und Gewerkschaften, die möglichst gemeinsam mit an den Tisch geholt werden sollen, damit dann Kompromisse gefunden werden, die alle mittragen. Ob das klappt, wird skeptisch gesehen. Arbeitgeber, Wirtschaft und Gewerkschaften sind nicht überzeugt, dass die anderen Beteiligten kompromissbereit sind. Das Amtsgericht München hat den YouTuber Marvin Wildhage unter anderem wegen Urkundenfälschung zu einer Geldstrafe verurteilt. Er hatte sich mit einem gefälschten Maskottchenkostüm bei der Fußball-EM 2024 Zugang zum Stadion in München verschafft.
4: Ein Fake-Maskottchenkostüm, gefälschte Akkreditierungen und ein manipuliertes Autokennzeichen. Damit schaffte es der YouTuber Marvin Wildhage beim EM-Eröffnungsspiel Deutschland gegen Schottland bis aufs Spielfeld. Wildhage argumentiert, das war investigativer Journalismus, um Sicherheitslücken bei der UEFA aufzudecken. Das Münchner Amtsgericht sieht das anders. Wildhage soll 60 Tagessätze zu je 150 Euro zahlen, also insgesamt 9.000 Euro. Zudem werden 5.400 Euro aus Webvideo-Einnahmen eingezogen. Aus München, Moritz Einzel.
2: In den vergangenen Wochen sind in Brandenburg in mehreren Fällen Rinder gestohlen worden. Insgesamt mehr als 150 Tiere, darunter auch wertvolle Zuchttiere. Die Polizei prüft, ob die Fälle zusammenhängen. Der Bauernverband rät, Kontrollgänge zu verstärken.
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2: Ich bin Jan-Henner Reitzer. Die Bundesregierung hat in ihrer Kabinettssitzung Änderungen bei den Vorgaben für neue Heizungen beschlossen. Geplant ist, dass weiterhin auch neue Gas- und Ölheizungen eingebaut werden dürfen. Außerdem hat die Regierung einen Entwurf beschlossen, der härtere Strafen rund um K.O.-Tropfen vorsieht.
3: Geplant ist, dass K.O.-Tropfen rechtlich so eingestuft werden wie eine Waffe oder ein gefährliches Werkzeug. Das heißt, wer sie etwa nutzt, um ein wehrloses Opfer zu vergewaltigen oder auszurauben, muss mit mindestens 5 Jahren Haft rechnen. Allerdings ist es oft schwer nachzuweisen, dass K.O.-Tropfen etwa heimlich in Getränke gemixt wurden. Vergewaltigungen unter Einsatz von K.O.-Tropfen sind besonders hinterhältig und gefährlich, sagt Justizministerin Hubig, und diese sexuelle Gewalt treffe vor allem Frauen. Thomas Brock, Nachrichtenredaktion.
2: US-Präsident Donald Trump ist zu einem Besuch in China angekommen. Bei den bevorstehenden Gesprächen mit dem chinesischen Staatschef Xi Jinping möchte Trump vor allem wirtschaftliche Beziehungen verbessern. Auch Elon Musk ist bei der Reise dabei. Es geht auch um den Krieg im Iran und Chinas Ansprüche auf Taiwan. Internationale Bahnreisen sollen in der EU einfacher werden. Fahrgäste sollen zum Beispiel leichter Tickets für zusammenhängende Verbindungen mehrerer Verkehrsunternehmen kaufen können. Das schlägt die EU-Kommission vor.
4: Bisher muss man bei Reisen ins Ausland, die von unterschiedlichen Bahnunternehmen betrieben werden, die Tickets oft auf unterschiedlichen Plattformen buchen. Häufig sind 2 oder 3 Tickets nötig. Künftig sollen solche Tickets als eine Reise behandelt und auch auf Plattformen angeboten werden. Und bei Verspätungen oder Ausfällen beispielsweise soll man auch mit einem anderen Unternehmen die Reise fortsetzen dürfen. Auch Entschädigungen sollen einfacher werden. Jetzt ist das nur ein Vorschlag, nun sind die Regierungen am Zug. Dieter Ebeling, Brüssel.
2: Der Hersteller ruft Schokostreusel zurück, die bei Lidl verkauft worden sind. Bei einer Probe sind Salmonellen nachgewiesen worden. Wie die betroffene Packung genau aussieht, zeigt das Portal lebensmittelwarnung.de. Verkauft wurden die Schokostreusel fast in ganz Deutschland. Sie können zurückgegeben werden und das Geld dafür gibt es zurück.
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1: Ich bin Jan-Henner Reitzer. Die Bundesregierung will bis zur Sommerpause ein großes Reformpaket schnüren, um damit zentrale Streitpunkte zu lösen. Dabei sollen Arbeitgeber und Gewerkschaften einbezogen werden, möglichst bei einem gemeinsamen Treffen im Kanzleramt. Die Reaktionen auf diese Idee sind aber zurückhaltend.
2: Möglichst alle an einen Tisch bringen und dann die großen Reformen umsetzen. Darauf hofft die Bundesregierung. Ob dieser Dialog aber zustande kommt und dann auch zu Kompromissen führt, ist fraglich. Die Arbeitgeber etwa sind nicht begeistert. Zuletzt habe man mit den Gewerkschaften nicht mal über flexiblere Arbeitszeiten sprechen können, sagt Verbandschef Kampeter. Und auch der Deutsche Gewerkschaftsbund ist skeptisch. DGB-Chefin Fahimi erwartet ernsthafte Gespräche. Man werde sicher nicht nur einfach zum Fototermin ins Kanzleramt kommen. Thomas Brock, Nachrichtenredaktion.
1: Schon im Kabinett beschlossen hat die Bundesregierung, wie das umstrittene Heizungsgesetz der Ampel-Vorgängerregierung geändert werden soll. Die Vorgabe, dass neue Heizungen zu 65% mit erneuerbaren Energien betrieben werden müssen, fällt nach den Plänen weg. Weiter sollen damit auch neue Öl- und Gasheizungen eingebaut werden können. Die müssen schrittweise aber anteilig mit Bioöl oder Biogas betrieben werden. Gegen einen Kinderarzt aus Brandenburg ist Anklage erhoben worden. Dem Mann werden insgesamt 130 Straftaten vorgeworfen, darunter schwerer sexueller Missbrauch sowie Vergewaltigung von Kindern. Die große Zahl der mutmaßlichen Taten war bisher unbekannt. Viele sollen während seiner Arbeit passiert sein.
3: Der Arzt sitzt schon seit einigen Monaten in Untersuchungshaft. Laut Staatsanwaltschaft sollen sich die mutmaßlichen Taten über rund 12 Jahre gezogen haben. Angefangen haben die Ermittlungen nach der Anzeige einer Mutter Anfang des Jahres. Danach hat die Polizei Wohnungen durchsucht und zahlreiche Datenträger sichergestellt. Die Klinikgruppe sagt inzwischen selbst, das Vertrauen vieler Familien sei erschüttert und überprüft jetzt ihre Schutzmaßnahmen bei Untersuchungen von Kindern, unter anderem das Vier-Augen-Prinzip. Zoe Tassovali, Redaktion.
1: Der US-Senat hat den Wunschkandidaten für den Chefposten der Notenbank von Präsident Donald Trump bestätigt. Kevin Warsh soll den Posten übernehmen. Die Demokraten sehen das kritisch und fürchten, dass Trump damit Einfluss auf Entscheidungen der Notenbank nehmen will, die eigentlich politisch unabhängig handeln sollen.
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1: Ich bin Diana Kramer. US-Präsident Donald Trump ist zu Besuch in China. Er wurde in Peking von Staatschef Xi Jinping mit militärischen Ehren empfangen. Trump will in den anstehenden Gesprächen vor allem die wirtschaftlichen Beziehungen verbessern. Begleitet wird er von Unternehmensvertretern wie Apple-Chef Tim Cook und Tesla-Gründer Elon Musk. Weitere Themen der Reise sind der Iran-Krieg und Chinas Ansprüche auf Taiwan. Die schwarz-rote Koalition will bis zur Sommerpause ein großes Reformpaket auf den Weg bringen, gemeinsam mit Arbeitgebern und Gewerkschaften. Doch schon vor den ersten Gesprächen gibt es Streit. Arbeitgeberpräsident Rainer Dulger fordert jetzt deutlich mehr Tempo und echte Veränderungen.
2: Dulger warnt vor reinen symbolischen Spitzengesprächen ohne konkrete Ergebnisse. Er sagt, Deutschland komme nur voran, wenn wirklich alle Seiten zu Veränderungen bereit sind. Bei Gewerkschaften und Teilen der SPD sieht er das aktuell aber nicht. Dulger fordert, die Wettbewerbsfähigkeit der deutschen Wirtschaft stärker in den Mittelpunkt zu stellen. Streit gibt es vor allem bei möglichen Änderungen der Arbeitszeitregeln. Während Arbeitgeber mehr Flexibilität wollen, lehnen die Gewerkschaften eine Aufweichung des 8-Stunden-Tages klar ab. Zoe Tassovali, Redaktion.
1: Knapp 2 Wochen ist es her, dass der mehrfach gestrandete Buckelwal in der Nordsee ausgesetzt wurde. Neue Daten von einem GPS-Tracker gibt es nach wie vor nicht. Es ist unklar, wo der Wal ist und ob er überhaupt noch lebt.
3: Aus den Reihen der privaten Initiative, die den Wal in die Nordsee gebracht hatte, hieß es kurz nach dem Aussetzen, dass zumindest Vitalzeichen übermittelt worden seien, seitdem Funkstille. Das Land Mecklenburg-Vorpommern hat bisher keine Einsicht in die Daten bekommen und überlegt, das einzuklagen. Fest steht, GPS-Signale können nur gesendet werden, wenn der Wal noch die Kraft hatte, zum Atmen aufzutauchen. Als Hoffnung bleibt ein Foto der Schwanzflosse, von dem die Rettungsinitiative sagt, es in eine Datenbank einstellen zu wollen, mit deren Hilfe Wale identifiziert werden. Jan-Henner Reitze, Nachrichtenredaktion.
1: Vertreter aus Israel und dem Libanon wollen heute unter Vermittlung der USA zu weiteren Gesprächen in Washington zusammenkommen. Beide Seiten hatten sich Mitte April nach ersten Gesprächen erstmals auf eine Waffenruhe geeinigt. Allerdings ist die libanesische Regierung keine aktive Konfliktpartei. Sowohl Israel als auch die Hisbollah-Miliz im Libanon setzten die Angriffe fort.

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1: Ich bin Diana Kramer. US-Präsident Donald Trump hat seine China-Reise begonnen. Er wurde in Peking von Staats- und Parteichef Xi Jinping mit militärischen Ehren empfangen. Im Mittelpunkt der Gespräche stehen die wirtschaftlichen Beziehungen der beiden Großmächte.
2: Zum Auftakt wählten Trump und Xi wohlwollende Worte, obwohl die USA und China noch mitten in einem Handelskrieg stecken. Xi hieß Trump willkommen, warnte allerdings, dass sich beide Mächte nicht herausfordern sollten. Trump lobte die jubelnden Kinder während der Empfangszeremonie und bezeichnete Xi als großartige Führungspersönlichkeit. Die Chinesen dürften die Taiwan-Frage ganz oben auf ihrer Agenda haben. Die Amerikaner könnten Chinas Rückhalt für den Iran besonders besprechen wollen. Aus Peking, Johannes Neudecker.
1: Die gesetzlichen Krankenkassen waren beim Sparpaket für die Gesundheitsausgaben vor Verzögerungen. Der Chef des Spitzenverbandes Oliver Blatt sagte der dpa, ein Aufschieben der Reform sei keine Option. Gesundheitsministerin Nina Wagen müsse Kurs halten, auch wenn der Druck von allen Seiten enorm sei. Ärztepräsident Klaus Reinhardt hatte in dieser Woche beim Deutschen Ärztetag in Hannover einen Aufschub der Gesetzespläne gefordert. In Deutschland sollen Stellenanzeigen bald konkrete Angaben zum Verdienst enthalten. Anfang Juni läuft eine EU-Frist zur Lohntransparenz aus. Bisher halten sich viele deutsche Arbeitgeber mit solchen Angaben zurück. Gerade mal jede achte Anzeige enthält konkrete Infos zum Gehalt, zeigt eine Auswertung des Jobportals Indeed.
3: In anderen Ländern wie Großbritannien, den Niederlanden oder Frankreich wird viel offener mit dem Thema Entlohnung umgegangen. In Deutschland herrscht dagegen oft Stillschweigen. Vor allem in besser bezahlten Positionen, etwa in der IT, der Forschung oder der Pharmabranche, gilt, über Geld spricht man nicht. Aber genau das wünscht sich der Großteil der Arbeitnehmer. Gut 60% gaben an, sich eher auf Jobs zu bewerben, wenn das Gehalt bekannt ist. Durch den schwächeren Arbeitsmarkt sinkt der Druck auf die Arbeitgeber zu mehr Transparenz, heißt es von Indeed. Helfen könnten gesetzliche Bestimmungen. Tanja Wagner, Nachrichtenredaktion.
1: In Südbrandenburg laufen Ermittlungen nach einem groß angelegten Viehdiebstahl. Rund 150 Tiere sind innerhalb weniger Wochen von Weiden verschwunden, darunter wertvolle Zuchtrinder. Landwirte und Ermittler gehen von einer Serie aus, hinter der professionell arbeitende Täter stehen. Brandenburgs Bauernpräsident Wendorf hält es für wahrscheinlich, dass die Tiere illegal im Ausland geschlachtet werden.

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1: Ich bin Diana Kramer. In Peking haben die Gespräche der Großmächte China und USA begonnen. Staats- und Parteichef Xi Jinping empfing US-Präsident Donald Trump mit militärischen Ehren. Beide Seiten bemühten sich mit betont freundlichen Worten um ein stabileres Verhältnis. Trump wird von einer großen Wirtschaftsdelegation begleitet.
2: Eine ganze Reihe an Tech-Milliardären ist mitgereist, einige sogar an Bord der Air Force One, was wirklich eher eine Ausnahme ist. Elon Musk kam gemeinsam mit Trump und dessen Sohn Eric aus dem Flugzeug geklettert. Es zeigt einfach, dass es bei diesem Besuch vor allem um Wirtschaftsgespräche geht, um Hightech-Deals und Handelsfragen, aber natürlich auch um den Iran-Krieg. Trump will China um Hilfe bitten, um die Straße von Hormuz freizukriegen. Tina Eck, USA.
1: Die frühere Bundeskanzlerin Angela Merkel hat an die Menschen in Deutschland appelliert, die Leistungen der amtierenden Bundesregierung fair zu bewerten. Jeder Bürger sollte mit Maß und Mitte versuchen, das zu ermessen, was die Regierung schon geschafft hat, sagte Merkel dem Nachrichtenmagazin Focus. Die Regierung von Union und SPD arbeite unter wirklich schwierigen äußeren Bedingungen, sagte Merkel und verwies auf die Kriege in der Ukraine und im Iran. Das seien große Herausforderungen. Beim geplanten Sparpaket im Gesundheitssystem waren die gesetzlichen Krankenkassen vor Verzögerungen. Ein Aufschieben der Reform sei keine Option, sagte der Chef des Spitzenverbandes der Krankenkassen, Oliver Blatt der dpa. Ärztepräsident Klaus Reinhardt hatte gefordert, die Reform auf Hold zu stellen.
3: Auch wenn Druck von allen Seiten kommt, die Bundesregierung muss die Reform durchziehen, so der Chef des GKV-Spitzenverbands. Aufgeschoben worden seien nötige Änderungen schon viel zu lange. Der Ärzteverband kritisiert unter anderem, dass die Pläne unbezahlte Mehrarbeit für Ärzte bedeuten würden und fordert mehr Steuergeld für das Gesundheitssystem. Bis zur Sommerpause soll die Reform vom Bundestag beschlossen sein, um explodierenden Kosten und Beiträgen entgegenzuwirken. Jan-Henner Reitze, Berlin.
1: Wenige Tage nach einer kurzzeitigen Waffenruhe hat Russland die Ukraine mit einem der längsten Luftangriffe in mehr als 4 Jahren Krieg überzogen. In der Nacht wurde erneut Luftalarm im ganzen Land ausgelöst. Das ukrainische Militär warnte vor anfliegenden Drohnen und ballistischen Raketen. Aus der Hauptstadt Kiew wurden Explosionen und mehrere Verletzte sowie mindestens ein Todesopfer gemeldet.

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1: Ich bin Diana Kramer. US-Präsident Donald Trump ist zum Auftakt seines China-Besuchs in Peking von Staats- und Parteichef Xi Jinping mit militärischen Ehren empfangen worden. Inzwischen haben auch die Gespräche begonnen. Im Mittelpunkt stehen die wirtschaftlichen Beziehungen der beiden Großmächte.
2: Zum Auftakt wählten Trump und Xi wohlwollende Worte, obwohl die USA und China noch mitten in einem Handelskrieg stecken. Xi hieß Trump willkommen, warnte allerdings, dass sich beide Mächte nicht herausfordern sollten. Trump lobte die jubelnden Kinder während der Empfangszeremonie und bezeichnete Xi als großartige Führungspersönlichkeit. Die Chinesen dürften die Taiwan-Frage ganz oben auf ihrer Agenda haben. Die Amerikaner könnten Chinas Rückhalt für den Iran besonders besprechen wollen. Aus Peking, Johannes Neudecker.
1: Russland hat die Ukraine mit einem der längsten Luftangriffe seit Kriegsbeginn überzogen, nur wenige Tage nach Ende einer kurzzeitigen Feuerpause. Im gesamten Land wurde in der Nacht Luftalarm ausgelöst. Das ukrainische Militär warnte vor Drohnen und ballistischen Raketen. In mehreren Regionen gab es Explosionen, auch in der Hauptstadt Kiew wurden Wohnhäuser getroffen. Es gab mehrere Verletzte und mindestens ein Todesopfer, heißt es. Schon gestern hatte Russland den ganzen Tag massive Angriffe auf ukrainische Gebiete geflogen. Die frühere Bundeskanzlerin Angela Merkel hat an die Menschen in Deutschland appelliert, die Leistungen der amtierenden Bundesregierung fair zu bewerten. Dem Nachrichtenmagazin Focus sagte Merkel, es sei ja nicht so, dass gar nichts passiert sei.
3: Merkel erinnerte an ihre Lieblingsworte als Kanzlerin mit Maß und Mitte. So sollten die Bürger gerade auch bewerten, was die Regierung schon geschafft habe. Zu einzelnen Maßnahmen äußerte sich Merkel zwar nicht, warb aber um Verständnis. Die Regierung arbeite gerade unter wirklich schwierigen äußeren Bedingungen, etwa die Kriege in der Ukraine und im Iran. Merkel will offenbar auch selber etwas tun, um die unter Druck stehende Demokratie in Deutschland zu stärken. Sie denke über ein Stipendium für junge Leute nach. Ronny Tochau, Berlin.
1: Die Weltmeere könnten auf neue Wärmerekorde zusteuern. Die Entwicklung würde an die Situation im Frühjahr 2023 erinnern, als die globalen Meerestemperaturen begannen, die Höchstwerte früherer Jahre mit immer größerem Abstand zu übertreffen, heißt es vom Alfred-Wegener-Institut in Bremerhaven. Aktuell seien die Temperaturen bereits spürbar oberhalb der Werte von 2023. Besonders stark aufgeheizt sei aktuell der Pazifik vor der Küste Kaliforniens und Mexikos. 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
1: Ich bin Diana Kramer. In Peking haben die Gespräche der Großmächte China und USA begonnen. Staats- und Parteichef Xi Jinping hatte US-Präsident Donald Trump mit militärischen Ehren empfangen. Beide Seiten bemühten sich mit betont freundlichen Worten um ein stabileres Verhältnis. Trump wird von einer großen Wirtschaftsdelegation begleitet.
2: Eine ganze Reihe an Tech-Milliardären ist mitgereist, einige sogar an Bord der Air Force One, was wirklich eher eine Ausnahme ist. Elon Musk kam gemeinsam mit Trump und dessen Sohn Eric aus dem Flugzeug geklettert. Es zeigt einfach, dass es bei diesem Besuch vor allem um Wirtschaftsgespräche geht, um Hightech-Deals und Handelsfragen, aber natürlich auch um den Iran-Krieg. Trump will China um Hilfe bitten, um die Straße von Hormuz freizukriegen. Tina Eck, USA.
1: In der Ukraine hat das oberste Antikorruptionsgericht Untersuchungshaft gegen den früheren Präsidialamtschef Andrei Dschermak angeordnet. Die Haft gelte für zunächst 60 Tage. Dschermak habe die Möglichkeit, gegen Kaution auf freien Fuß zu kommen. Dschermak war die rechte Hand von Präsident Zelensky. Er muss sich wegen Geldwäschevorwürfen verantworten. Ihm und fünf weiteren Verdächtigen werden illegale Millionengeschäfte bei einem Luxusbauprojekt vorgeworfen. Beim geplanten Sparpaket im Gesundheitssystem waren die gesetzlichen Krankenkassen vor Verzögerungen. Ein Aufschieben der Reform sei keine Option, sagte der Chef des Spitzenverbands der Krankenkassen, Oliver Blatt, der dpa. Ärztepräsident Klaus Reinhardt hatte gefordert, die Reform auf Hold zu stellen.
3: Auch wenn Druck von allen Seiten kommt, die Bundesregierung muss die Reform durchziehen, so der Chef des GKV-Spitzenverbands Blatt, sagt, aufgeschoben worden seien nötige Änderungen schon viel zu lange. Der Ärzteverband kritisiert unter anderem, dass die Pläne unbezahlte Mehrarbeit für Ärzte bedeuten würden und fordert mehr Steuergeld für das Gesundheitssystem. Bis zur Sommerpause soll die Reform nach derzeitigem Stand vom Bundestag beschlossen sein, um explodierenden Kosten und Beiträgen entgegenzuwirken. Jan-Henner Reitze, Berlin.
1: In Südbrandenburg wird wegen eines groß angelegten Viehdiebstahls ermittelt. Rund 150 Tiere sind innerhalb weniger Wochen von Weiden verschwunden, darunter wertvolle Zuchtrinder. Landwirte und Ermittler gehen von einer Serie aus, hinter der professionell arbeitende Täter stecken. Brandenburgs Bauernpräsident Wendorf hält es für wahrscheinlich, dass die Tiere ins Ausland gebracht und dort illegal geschlachtet werden. 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
1: Ich bin Diana Kramer. US-Präsident Donald Trump ist in Begleitung einer großen Wirtschaftsdelegation in Peking. Nach dem Empfang mit militärischen Ehren begannen bereits die Gespräche. Im Mittelpunkt stehen Handelsfragen, aber auch andere heikle Themen. Chinas Staatschef Xi Jinping warnte gleich zum Auftakt vor einem Konflikt um Taiwan.
2: Taiwan sei die wichtigste Frage im Verhältnis zwischen den USA und China, betonte Xi Jinping. Dahinter steckt, dass Washington regelmäßig Waffen an Taiwan liefert. Peking kritisiert das scharf, weil die Kommunistische Partei Taiwan zum Staatsgebiet Chinas zählt und die unabhängige Insel an sich binden will. Nach dem Gespräch traf Xi die mitgereisten Wirtschaftsbosse aus den USA und anschließend zeigte er Trump den berühmten Himmelspalast hier in Peking. Aus Peking, Johannes Neudecker.
1: Die frühere Bundeskanzlerin Angela Merkel hat an die Menschen in Deutschland appelliert, die Leistungen der amtierenden Bundesregierung fair zu bewerten. Jeder Bürger sollte mit Maß und Mitte versuchen, das zu ermessen, was die Regierung schon geschafft habe, sagte Merkel dem Nachrichtenmagazin Focus. Die Regierung von Union und SPD arbeite unter wirklich schwierigen äußeren Bedingungen, so Merkel. Sie verwies auf die Kriege in der Ukraine und im Iran. Das seien große Herausforderungen. In Deutschland sollen Stellenanzeigen bald konkrete Angaben zum Verdienst enthalten. Anfang Juni läuft eine EU-Frist zur Lohntransparenz aus. Bisher halten sich deutsche Arbeitgeber mit solchen Angaben eher zurück. Gerade mal jede achte Anzeige enthält konkrete Infos zum Gehalt, zeigt eine Auswertung des Jobportals Indeed.
3: In anderen Ländern wie Großbritannien, den Niederlanden oder Frankreich wird viel offener mit dem Thema Entlohnung umgegangen. In Deutschland herrscht dagegen oft Stillschweigen. Vor allem in besser bezahlten Positionen, etwa in der IT, der Forschung oder der Pharmabranche, gilt, über Geld spricht man nicht. Aber genau das wünscht sich der Großteil der Arbeitnehmer. Gut 60% gaben an, sich eher auf Jobs zu bewerben, wenn das Gehalt bekannt ist. Tanja Wagner, Nachrichtenredaktion.
1: Russland hat die Ukraine mit einem der längsten Luftangriffe seit Kriegsbeginn überzogen, nur wenige Tage nach Ende einer kurzzeitigen Feuerpause. Im gesamten Land wurde in der Nacht Luftalarm ausgelöst. Das ukrainische Militär warnte vor Drohnen und ballistischen Raketen. In mehreren Regionen gab es Explosionen, auch in der Hauptstadt Kiew wurden Wohnhäuser getroffen. Es gäbe mehrere Verletzte und mindestens ein Todesopfer, heißt es. 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
1: Ich bin Diana Kramer. US-Präsident Donald Trump und Chinas Staatschef Xi Jinping haben bei ihrem Treffen in Peking die Hoffnung auf ein stabiles Verhältnis beider Großmächte zum Ausdruck gebracht. Nach einer freundlichen Begrüßung folgten aber auch direkt warnende Worte. Vor allem die Taiwan-Frage könne zu Spannungen führen und die Beziehungen zwischen China und den USA in eine äußerst gefährliche Lage bringen, sagte Xi. Die USA liefern trotz der Kritik Chinas weiter Waffen an Taiwan. Peking sieht die demokratisch regierte Insel als sein Staatsgebiet an. Die frühere Bundeskanzlerin Angela Merkel hat an die Menschen in Deutschland appelliert, die Leistungen der amtierenden Bundesregierung fair zu bewerten. Dem Nachrichtenmagazin Focus sagte Merkel, es sei ja nicht so, dass gar nichts passiert sei.
2: Merkel erinnerte an ihre Lieblingsworte als Kanzlerin mit Maß und Mitte. So sollten die Bürger gerade auch bewerten, was die Regierung schon geschafft habe. Zu einzelnen Maßnahmen äußerte sich Merkel zwar nicht, warb aber um Verständnis. Die Regierung arbeite gerade unter wirklich schwierigen äußeren Bedingungen, etwa die Kriege in der Ukraine und im Iran. Merkel will offenbar auch selber etwas tun, um die unter Druck stehende Demokratie in Deutschland zu stärken. Sie denke über ein Stipendium für junge Leute nach. Ronny Tochau, Berlin.
1: In der Ukraine sitzt der frühere Präsidialamtschef Andriy Yermak in Untersuchungshaft. Das hatte das oberste Antikorruptionsgericht am Morgen angeordnet.
3: Der wegen Geldwäschevorwürfen nun inhaftierte Andriy Yermak war über Jahre die rechte Hand von Präsident Zelensky. Er war bis zu seinem Rücktritt im November maßgeblich auch an den Friedensverhandlungen beteiligt und galt als zweitmächtigster Mann in Kiew. Teile der Machtelite und ranghohe Beamte stehen schon lange im Ruf, sich im Zuge des Krieges zu bereichern. Die Ukraine gilt trotz Reformen noch immer als eine der korruptesten Staaten überhaupt. Präsident Zelensky hat der Europäischen Union im Streben um eine Mitgliedschaft den Kampf gegen die Korruption zugesichert. Aus Moskau, Ulf Mauder.
1: Es ist für viele der Tag für ausgelassene Ausflüge unter Männern. Aber Vorsicht, Experten zufolge ist das Risiko von Unfällen unter Alkoholeinfluss am Vatertag dreimal so hoch wie an einem durchschnittlichen Tag im Jahr. Laut Deutschem Verkehrssicherheitsrat gab es letztes Jahr an Himmelfahrt mehr als 280 Unfälle, weil Alkohol im Spiel war. Fast 170 Personen wurden zum Teil schwer verletzt.

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1: Ich bin Diana Kramer. US-Präsident Donald Trump ist in Begleitung einer großen Wirtschaftsdelegation in Peking. Nach dem Empfang mit militärischen Ehren begannen die Gespräche. Im Mittelpunkt standen Handelsfragen, aber auch andere heikle Themen. Chinas Staatschef Xi Jinping warnte gleich zum Auftakt vor einem Konflikt um Taiwan.
2: Taiwan sei die wichtigste Frage im Verhältnis zwischen den USA und China, betonte Xi Jinping. Dahinter steckt, dass Washington regelmäßig Waffen an Taiwan liefert. Peking kritisiert das scharf, weil die Kommunistische Partei Taiwan zum Staatsgebiet Chinas zählt und die unabhängige Insel an sich binden will. Nach dem Gespräch traf Xi die mitgereisten Wirtschaftsbosse aus den USA und anschließend zeigte er Trump den berühmten Himmelspalast hier in Peking. Aus Peking, Johannes Neudecker.
1: Russland hat die Ukraine mit einem der längsten Luftangriffe seit Kriegsbeginn überzogen. Im gesamten Land wurde in der Nacht Luftalarm ausgelöst. Das ukrainische Militär warnte vor Drohnen und ballistischen Raketen. In mehreren Regionen gab es Explosionen. Auch in der Hauptstadt Kiew wurden Wohnhäuser getroffen. Es gab mehrere Verletzte und mindestens ein Todesopfer. Die schwarz-rote Koalition will bis zur Sommerpause ein großes Reformpaket auf den Weg bringen, gemeinsam mit Arbeitgebern und Gewerkschaften. Doch schon vor den ersten Gesprächen gibt es Streit. Arbeitgeberpräsident Rainer Dulger fordert jetzt deutlich mehr Tempo und echte Veränderungen.
3: Dulger warnt vor reinen symbolischen Spitzengesprächen ohne konkrete Ergebnisse. Er sagt, Deutschland komme nur voran, wenn wirklich alle Seiten zu Veränderungen bereit sind. Bei Gewerkschaften und Teilen der SPD sieht er das aktuell aber nicht. Dulger fordert, die Wettbewerbsfähigkeit der deutschen Wirtschaft stärker in den Mittelpunkt zu stellen. Streit gibt es vor allem bei möglichen Änderungen der Arbeitszeitregeln. Während Arbeitgeber mehr Flexibilität wollen, lehnen die Gewerkschaften eine Aufweichung des 8-Stunden-Tages klar ab. Zoe Tassovali, Redaktion.
1: Ein Staraufgebot soll beim Endspiel der Fußball-Weltmeisterschaft am 19. Juli auch für erstklassige Unterhaltung nach der ersten Hälfte sorgen. Wie jetzt bekannt wurde, sollen die Pop-Ikonen Shakira und Madonna sowie die südkoreanische Band BTS bei der ersten Halbzeitshow in einem WM-Finale auftreten. Die kolumbianische Sängerin Shakira steuert auch das offizielle Lied zur WM-Endrunde in den USA, Kanada und Mexiko bei. Der Song heißt Die Die, übersetzt Los geht's.

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1: Ich bin Thomas Bleskin. Chinas Staatschef Xi Jinping hat den Besuch von US-Präsident Donald Trump in Peking für eine Warnung an die USA genutzt. Zwar bemühten sich beide Seiten zum Auftakt des Staatsbesuchs um ein stabileres Verhältnis der größten Volkswirtschaften der Welt. Xi machte aber deutlich, die Taiwan-Frage könnte die Beziehungen zwischen China und den USA in eine äußerst gefährliche Lage bringen.
2: Taiwan sei die wichtigste Frage im Verhältnis zwischen den USA und China, betonte Xi Jinping. Dahinter steckt, dass Washington regelmäßig Waffen an Taiwan liefert. Peking kritisiert das scharf, weil die Kommunistische Partei Taiwan zum Staatsgebiet Chinas zählt und die unabhängige Insel an sich binden will. Nach dem Gespräch traf Xi die mitgereisten Wirtschaftsbosse aus den USA und anschließend zeigte er Trump den berühmten Himmelspalast hier in Peking. Johannes Neudecker, Peking.
1: Angesichts des Streits in der schwarz-roten Koalition fordern der CDU-Arbeitnehmerflügel und der Seeheimer Kreis die Regierung zu mehr Disziplin auf. CDA-Chef Rathke sagte dem Spiegel, die Koalition solle sich zusammenreißen und auf Wachstum sowie sozialen Frieden konzentrieren.
3: Reformen stocken, Union und SPD streiten öffentlich und die Umfragen sind im Keller. Angesichts dieser Lage reicht es jetzt wichtigen Teilen der Regierungsparteien. Vertreter des konservativen Seeheimer Kreises in der SPD fordern im Spiegel, die Vernünftigen müssten jetzt lauter werden. Momentan würden die lautesten und schrillsten die Wahrnehmung der Koalition bestimmen. Und vom CDU-Arbeitnehmerflügel heißt es, Kompromisse seien nichts Schlechtes. Immerhin, die Koalition hat jetzt angekündigt, bis zur Sommerpause bei zentralen Reformthemen liefern zu wollen. Diana Kramer, Nachrichtenredaktion.
1: Kurz vor dem Auslaufen einer EU-Frist zur Lohntransparenz geizen deutsche Arbeitgeber weiter bei Stellenanzeigen mit Angaben zum Gehalt. In einem europäischen Vergleich der Jobseite Indeed schnitt Deutschland am schlechtesten unter den 7 untersuchten Ländern ab. Nur 12,5% der Stellenanzeigen enthielten Gehaltsangaben. Der Iran ist erneut von einem Erdbeben erschüttert worden. Nach Angaben des staatlichen Senders IRIB erschütterte das Beben der Stärke 5 am Morgen eine Region im Südosten des Landes. Zunächst gab es keine Berichte über Opfer oder größere Schäden. In der Gegend war es 2003 zu einem verheerenden Erdbeben gekommen. Fast 30.000 Menschen verloren damals ihr Leben.

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1: Ich bin Thomas Bleskin. Chinas Staatschef Xi Jinping hat den Besuch von US-Präsident Trump in Peking genutzt, um vor Spannungen wegen Taiwan zu warnen. Ein falscher Umgang mit der Taiwan-Frage könne die Beziehungen in eine äußerst gefährliche Lage bringen, sagte Xi.
2: Der Streit um Taiwan ist für die Chinesen ein Hauptthema gewesen. Was Trump dazu sagte, blieb allerdings unklar. Doch China ging es auch um das Wirtschaftsverhältnis. Das zeigte auch das anschließende Treffen zwischen Xi und den mitgereisten US-Tech-Bossen. Im Anschluss besichtigte der Chinese mit Trump den Himmelspalast, eine Tempelanlage, in der die Kaiser Chinas früher für eine gute Ernte beteten. Mit dem abendlichen Staatsbankett endete der Tag offiziell. Xi betonte dabei, dass er und Trump das US-China-Verhältnis für das Wichtigste der Welt halten. Johannes Neudecker, Peking.
1: Vor knapp zwei Wochen hat US-Verteidigungsminister Hegseth den Abzug von etwa 5000 US-Soldaten aus Deutschland angeordnet. Jetzt wurde angeblich die Entsendung einer Kampfbrigade von mehr als 4000 US-Soldaten nach Europa gestoppt. Das berichtet das Wall Street Journal unter Berufung auf einen Pentagon-Beamten.
3: Angeblich sollten diese gut 4000 US-Soldaten für 9 Monate in Polen stationiert werden, heißt es vom Wall Street Journal. Die polnische Regierung widerspricht dem allerdings vehement und sagt, dieser US-Truppenstopp betrifft Deutschland, nicht uns. Es ist also noch unklar, wo genau diese amerikanischen Soldaten demnächst hier in Europa fehlen werden. Laut Medienberichten kam der Stopp der Kampfbrigade sehr kurzfristig. Soldaten und Ausrüstung seien teilweise schon unterwegs gewesen. Selbst Mitglieder des US-Heeres seien von der Entscheidung jetzt überrascht worden. René Thorau, Berlin.
1: Angesichts von Streit in der schwarz-roten Koalition fordern der CDU-Arbeitnehmerflügel und der konservative SPD-Flügel Seeheimer Kreis das Bündnis auf, sich zusammenzureißen. Die Regierung müsse sich darauf konzentrieren, was wirklich wichtig sei, appellierte der Vorsitzende der christlich-demokratischen Arbeitnehmerschaft Radke im Spiegel. Seeheimer Sprecher Limbacher sagte, alle führenden Leute in der Regierung müssten den öffentlichen Streit beilegen. Experten zufolge ist das Risiko von Unfällen unter Alkoholeinfluss am Vatertag 3-mal so hoch wie an einem durchschnittlichen Tag im Jahr. Das hat der Deutsche Verkehrssicherheitsrat auf Grundlage von Daten des Statistischen Bundesamtes zum Feiertag mitgeteilt. Demnach passierten am Vatertag oder auch Herrentag 2025 bundesweit 284 Unfälle, weil Alkohol im Spiel war.

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1: Ich bin Thomas Blesking. Chinas Staatschef Xi Jinping hat den Besuch von US-Präsident Donald Trump in Peking für eine Warnung an die USA genutzt. Zwar bemühten sich beide Seiten um ein stabileres Verhältnis der größten Volkswirtschaften der Welt, Xi machte aber deutlich, die Taiwan-Frage könnte die Beziehungen zwischen China und den USA in eine äußerst gefährliche Lage bringen. Auch der Iran-Krieg war Thema. Die USA erhoffen sich Hilfe von China bei der Sicherung der für den Öltransport wichtigen Straße von Hormuz.
2: Taiwan sei die wichtigste Frage im Verhältnis zwischen den USA und China, betonte Xi Jinping. Dahinter steckt, dass Washington regelmäßig Waffen an Taiwan liefert. Peking kritisiert das scharf, weil die Kommunistische Partei Taiwan zum Staatsgebiet Chinas zählt und die unabhängige Insel an sich binden will. Nach dem Gespräch traf Xi die mitgereisten Wirtschaftsbosse aus den USA und anschließend zeigte er Trump den berühmten Himmelspalast hier in Peking. Johannes Neudecker, Peking.
1: Der britische Gesundheitsminister West Streeting ist zurückgetreten. Er begründete den Schritt mit verlorenem Vertrauen in Premierminister Keir Starmer. Erwartet wird, dass Streeting den Labour-Chef nun herausfordert. Mit dem Parteivorsitz ist auch das Amt des Premierministers verbunden.
3: Schon seit Tagen war über einen Rücktritt Streetings spekuliert worden. Der ehrgeizige Politiker gilt seit langem als möglicher Herausforderer des angeschlagenen Premiers. Doch ob er in der Parteibasis tatsächlich genügend Rückhalt hat, gilt als fraglich. Es gibt noch weitere mögliche Kandidaten und auch Starmer gilt noch nicht als erledigt. Der Ausgang einer Wahl um die Parteiführung wäre daher alles andere als ausgemacht. Christoph Meyer zur Regierungskrise in London.
1: In der Ukraine hat das oberste Antikorruptionsgericht Untersuchungshaft gegen den früheren ukrainischen Präsidialamtschef Andriy Yermak angeordnet. Die Haft gelte für zunächst 60 Tage. Yermak habe die Möglichkeit, gegen Kaution auf freien Fuß zu kommen, teilte der Richter am Morgen mit. Yermak war die rechte Hand von Präsident Volodymyr Zelensky. Er muss sich wegen Geldwäschevorwürfen verantworten. Ihm und 5 anderen Verdächtigen werden illegale Millionengeschäfte bei einem Luxusbauprojekt vorgeworfen. Der Iran ist erneut von einem Erdbeben erschüttert worden. Nach Angaben des staatlichen Senders IRIB erschütterte das Beben der Stärke 5 am Morgen eine Region im Südosten des Landes. Zunächst gab es keine Berichte über Opfer oder größere Schäden. In der Gegend war es 2003 zu einem verheerenden Erdbeben gekommen. Fast 30.000 Menschen verloren damals ihr Leben.

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1: Ich bin Thomas Bleskin. Chinas Staats- und Parteichef Xi Jinping und US-Präsident Donald Trump haben sich in Peking zu Gesprächen getroffen. Trump lobte dabei seinen Gastgeber in höchsten Tönen. Xi sei eine großartige Führungspersönlichkeit, so Trump, und weiter, es sei ihm eine Ehre, sein Freund zu sein.
2: Viel Einigkeit wird präsentiert in Peking und auch im Bemühen um die Öffnung der Straße von Hormuz sehen Trump und Xi offenbar an einem Strang. In der Meerenge muss freie Bahn für Handel herrschen. China solle auch eine aktivere Rolle spielen und den Iran beeinflussen, hieß es. China soll auch Interesse am Kauf von mehr amerikanischem Öl gezeigt haben. Allein beim Punkt Taiwan warnte Xi vor schlechter Handhabe und Spannungen zwischen den USA und China. Im September soll Trumps Freund Xi hier ins Weiße Haus zu Besuch kommen. Washington.
1: Vor knapp zwei Wochen hat US-Verteidigungsminister Hegseth den Abzug von etwa 5000 US-Soldaten aus Deutschland angeordnet. Jetzt wurde angeblich die Entsendung einer Kampfbrigade von mehr als 4000 US-Soldaten nach Europa gestoppt. Das berichtet das Wall Street Journal unter Berufung auf einen Pentagon-Beamten.
3: Angeblich sollten diese gut 4000 US-Soldaten für 9 Monate in Polen stationiert werden, heißt es vom Wall Street Journal. Die polnische Regierung widerspricht dem allerdings vehement und sagt, dieser US-Truppenstopp betrifft Deutschland, nicht uns. Es ist also noch unklar, wo genau diese amerikanischen Soldaten demnächst hier in Europa fehlen werden. Laut Medienberichten kam der Stopp der Kampfbrigade sehr kurzfristig. Soldaten und Ausrüstung seien teilweise schon unterwegs gewesen. Selbst Mitglieder des US-Heeres seien von der Entscheidung jetzt überrascht worden. Ronny Tochau, Berlin.
1: Angesichts von Streit in der schwarz-roten Koalition fordern der CDU-Arbeitnehmerflügel und der konservative SPD-Flügel Seeheimer Kreis das Bündnis auf, sich zusammenzureißen. Die Regierung müsse sich darauf konzentrieren, was wirklich wichtig sei, appellierte der Vorsitzende der christlich-demokratischen Arbeitnehmerschaft Radke im Spiegel. Seeheimer Sprecher Limbacher sagte, alle führenden Leute in der Regierung müssten den öffentlichen Streit beilegen. Experten zufolge ist das Risiko von Unfällen unter Alkoholeinfluss am Vatertag 3-mal so hoch wie an einem durchschnittlichen Tag im Jahr. Das hat der Deutsche Verkehrssicherheitsrat auf Grundlage von Daten des Statistischen Bundesamtes zum Feiertag mitgeteilt. Demnach passierten am Vatertag oder auch Herrentag 2025 bundesweit 284 Unfälle, weil Alkohol im Spiel war.

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1: Ich bin Thomas Bleskin. Chinas Staatschef Xi Jinping hat den Besuch von US-Präsident Donald Trump in Peking für eine Warnung an die USA genutzt. Zwar bemühten sich beide Seiten zum Auftakt des Staatsbesuchs um ein stabileres Verhältnis der größten Volkswirtschaften der Welt. Xi machte aber deutlich, die Taiwan-Frage könnte die Beziehungen zwischen China und den USA in eine äußerst gefährliche Lage bringen.
2: Taiwan sei die wichtigste Frage im Verhältnis zwischen den USA und China, betonte Xi Jinping. Dahinter steckt, dass Washington regelmäßig Waffen an Taiwan liefert. Peking kritisiert das scharf, weil die Kommunistische Partei Taiwan zum Staatsgebiet Chinas zählt und die unabhängige Insel an sich binden will. Nach dem Gespräch traf Xi die mitgereisten Wirtschaftsbosse aus den USA und anschließend zeigte er Trump den berühmten Himmelspalast hier in Peking. Johannes Neudecker, Peking.
1: Angesichts des Streits in der schwarz-roten Koalition fordern der CDU-Arbeitnehmerflügel und der Seeheimer-Kreis die Regierung zu mehr Disziplin auf. CDA-Chef Rathke sagte dem Spiegel, die Koalition solle sich zusammenreißen und auf Wachstum sowie sozialen Frieden konzentrieren.
3: Reformen stocken, Union und SPD streiten öffentlich und die Umfragen sind im Keller. Angesichts dieser Lage reicht es jetzt wichtigen Teilen der Regierungsparteien. Vertreter des konservativen Seeheimer Kreises in der SPD fordern im Spiegel, die Vernünftigen müssten jetzt lauter werden. Momentan würden die Lautesten und Schrillsten die Wahrnehmung der Koalition bestimmen. Und vom CDU-Arbeitnehmerflügel heißt es, Kompromisse seien nichts Schlechtes. Immerhin, die Koalition hat jetzt angekündigt, bis zur Sommerpause bei zentralen Reformthemen liefern zu wollen. Diana Kramer, Nachrichtenredaktion.
1: Kurz vor dem Auslaufen einer EU-Frist zur Lohntransparenz geizen deutsche Arbeitgeber weiter bei Stellenanzeigen mit Angaben zum Gehalt. In einem europäischen Vergleich der Jobseite Indeed schnitt Deutschland am schlechtesten unter den 7 untersuchten Ländern ab. Nur 12,5% der Stellenanzeigen enthielten Gehaltsangaben. Der Iran ist erneut von einem Erdbeben erschüttert worden. Nach Angaben des staatlichen Senders IRIB erschütterte das Beben der Stärke 5 am Morgen eine Region im Südosten des Landes. Zunächst gab es keine Berichte über Opfer oder größere Schäden. In der Gegend war es 2003 zu einem verheerenden Erdbeben gekommen. Fast 30.000 Menschen verloren damals ihr Leben.
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0: Hallo, liebe Hörer, jetzt ist hier die Nächste, die Laura. Und bei Laura möchte ich ganz kurz, denn ihr wollt jetzt lesen, erwähnen. Laura, du bist ganz spontan eingesprungen. Ist das richtig?
1: Ja.
0: Denn eigentlich sollte Leonie lesen und du hast gesagt, dann mache ich das. Super. Und das ist jetzt Laura, liebe Hörer, liest ihren Text. Bitte schön.
2: Ich lese euch heute aus dem Buch Ziemlich beste Schwestern Spaghetti mit Konfetti vor. Das Buch wurde geschrieben von Sarah Welk. In der Geschichte geht es darum, dass ein Mädchen namens Mimi, aus ihrer Sicht ist das Buch auch geschrieben, mit ihren beiden Schwestern Florentine, auf Flo genannt, und Nina, Büro ihres Vaters sind. Und da fahren sie gerade Fahrstuhl mit ein paar anderen Leuten und ihrem Vater. Ich stehe direkt hinter Papas Chef. Fast drückt sogar meine Nase in seinen Rücken. Also auf jeden Fall kann ich seinen Anzug riechen. Der müffelt ein bisschen nach alter Wolle. Papa hat Nina auf den Arm genommen und sie gibt ihm gerade 100 nasse Küsse auf die Backe. Und dann nimmt er meine Hand und zieht mich hinter seinem Chef hervor zu sich heran. So, liebe Herrschaften, ruft Flo ganz laut, jetzt könnt ihr einen Knopf bestellen. Leider antwortet keiner, weil die nämlich gar nicht verstehen, was Flo meint. Welches Stockwerk möchten Sie bitte? Frage ich deshalb für Flo. Aber das findet sie anscheinend nicht so gut. Mann, zischt sie und pufft mich in den Rücken. Ich bin die Wärterin. Kinder, flüstert Papa mit ziemlich strenger Stimme. Ist gut jetzt, reißt euch zusammen. Und in der Sekunde sticht Papas Besenchef mit dem Finger durch die Luft direkt an Flo vorbei und drückt einfach auf Erdgeschoss. Hallo? Ruft Flo nun richtig laut und stupst ihn ans Bein. Und das ist Papa ruckzuck Nina auf den Boden und zieht stattdessen Flo zu sich heran und zischt, Florentine, du hast jetzt augenblicklich auf, hier herumzuschreien. Aber Papa, sagt Flo, dein Chef hört mich doch sonst gar nicht. Der ist ja schon uralt und übrigens hat er, glaube ich, echt für einen Besen verschluckt, die kleine Flitzpiepe. Papas Gesicht wird blass und direkt danach knallrot. Seine Backen und Ohren leuchten ungefähr wie Feuer. Bitte entschuldigen Sie, stößt er hervor und sieht seinen Chef an. Ich weiß auch nicht wer, also Kinder eben, Sie wissen schon. Und danach meint er so, ha ha ha. Aber irgendwie ist das gar kein echtes Lachen. Und sein Chef lacht auch nicht mit, sondern er guckt Papa nur an und sagt, Flitzpiepe, Besen verschluckt, so so. Aber als Papa gerade antworten will, kräht plötzlich eine andere Stimme dazwischen. Und das ist Ninas. Sie ruft, Nina Knopf. Und dabei reckt und streckt sie sich und schnauft. Weil wenn man auf Zehenspitzen steht, ist das ja ganz schön anstrengend. Und um ein Haar kommt sie bis an den untersten Hebel. An den roten, auf dem Alarm Not aussteht. Nein, ruft Papa. Aber da macht Nina schon einen kleinen Hopser und drückt mit dem Zeigefinger fest auf den Knopf. Und dann passiert leider mal wieder alles gleichzeitig. Der ganze Boden ruckt und alle Leute stolpern und halten sich aneinander fest. Und beinahe fallen sie sogar hin. Aber zum Glück nur fast. Und dann bleibt, zack, der Fahrstuhl stehen. Einfach so, mitten zwischen zwei Etagen. Papa, rufe ich. Und mein Herz klopft so doll wie bei Bolle, wenn ich ihn auf dem Arm habe. Das ist unser Kaninchen. Wir stecken fest. Ich fasse es nicht, flüstert Papa und greift sich mit den Händen in die Haare. Plötzlich reden alle Leute durcheinander. Eine Frau direkt neben Papa guckt uns an und wählt so ganz hektisch mit der Hand und ruft. Na, ihr seid ja wie ein kleiner Sack Flöhe. Und was machen wir jetzt? Rufen Sie den Hausmeister an, sagt Papas Chef zu der Frau. Und sagen Sie ihm, dass der Zwerg den Notfallknopf gedrückt hat. Nias King sinkt nach unten. Aber ich kann trotzdem sehen, dass ihre Unterlippe zittert. Und ich glaube, gleich muss sie weinen. Nina ist doch kein Zwerg, ruft Flo plötzlich ganz laut und kratzt sich am Kopf. Und außerdem hat sie das nur gemacht, weil vorhin Mimi und ich immer gedrückt haben. Und wir sind noch keine Flöhe, sage ich schnell und stelle mich direkt neben Nina. Übrigens, Papa, sagt Flo und dreht sich zu ihm um. Und das ist ihr bestimmt wegen den Flöhen eingefallen. Ich habe Läuse. Mama hat gesagt, wir sollen uns darum kümmern. Plötzlich wird es mucksmäuschenstill im Aufzug. Keiner sagt mein einziges Wort. Nur die Stimme vom Hausmeister kriegt so ganz leise aus dem Handy der Frau. Hallo? Hallo? Doch die antwortet ihm gar nicht mehr, sondern lässt das Telefon sinken und starrt uns an. Aber nur ganz kurz. Und dann schwupp, schon hoppt sie von uns weg. Sie quetscht sich gegen die anderen Leute. Die rücken alle auch noch nach hinten. Und auf einmal haben wir richtig Platz. Papas Lächeln friert ein.
0: Super, ganz toll gelesen. Und weil wir ja, wie Sie schon jetzt gehört haben, liebe Hörer, leider technische Probleme hatten, geht das im fliegenden Wechsel hier jetzt weiter. Und zwar der Leander kommt hier einmal rum. Sie müssen sich das vorstellen, wir haben im Moment nur ein Mikro, aber das geht. Und Leander liest jetzt seinen Text. Jawohl, das ist Kurzprogramm hier heute. Klasse.
1: Ich möchte euch heute das Buch Die drei Fragezeichen Kids Mission Pinguin vortragen. Geschrieben wurde es von Boris Pfeiffer. Der Verlag ist Kosmos. In dem Buch geht es darum, dass die drei Fragezeichen von einem seltsamen Wesen verfolgt werden. Und von welchem Wesen, das erfahrt ihr jetzt. Doch im selben Moment rief Bob: Was ist das? Er deutete auf einen dunklen Schatten, der hinter Peters Surfbrett herraste. Ist das ein Hai? Jetzt sah auch Justus das schwarze Wesen, das direkt auf Peter zuschoss. Pass auf, Peter! Brüllte er. Etwas verfolgt dich! Ja, ja, ihr Spinner, lachte Peter. Ihr wollt mir wohl Angst machen, damit ich das Rennen verliere. Aber nicht mit mir. Ihr habt mich heute schon einmal reingelegt. Doch im selben Augenblick holte das dunkle Ding Peter ein und flitzte direkt neben ihm her. Erschrocken zuckte er zusammen. Was? Was ist das? Keuchte er und raste ängstlich weiter. Doch das unbekannte Wesen wich ihm nicht von der Seite. Justus beobachtete das Wasser. Ich kann es nicht erkennen. Irgendein Tier, aber es ist irre schnell. Fahr doch mal eine Kurve, rief Bob. Vielleicht kannst du es dann abhängen. Peter neigte sich zur Seite und brachte das Brett in eine sehr steile, schnittige Kurve. Doch das dunkle Wesen im Wasser schien die Kursänderung nicht im Mindesten zu stören. Wie ein Magnet folgte es Peter. Unglaublich, rief Bob Justus zu. Das Tier ist viel wendiger als Peter.
3: Das merke ich auch, bibberte Peter. Was will das Vieh von mir? Glaubt ihr, es hat Hunger?
1: Bob sah genau hin. Keine Ahnung, aber so groß ist es nicht. Wenn es ein Hai ist, ist er noch sehr jung.
3: Sehr beruhigend, rief Peter. Und was ist, wenn zufällig seine Mutter vorbeikommt?
1: Er lenkte sein Brett eilig in die nächste Kurve. Doch sein Verfolger ließ sich auch diesmal nicht abschütteln. Peter wedelte mit den Armen.
3: Könnt ihr es nicht verscheuchen? Verjagt es doch, bitte, Freunde!
1: Bob und Justus stemmten sich fest in ihre Bretter und rasten hinter Peter her. Aber dann rief Justus: Du bist zu schnell!
3: Wenn ich langsamer fahre, dann kriegt es mich, japste Peter.
1: Wirklich flügte der dunkle Schatten jetzt noch dichter neben Peters Surfbrett unter der Wasseroberfläche dahin.
3: Wenn du nicht langsamer fährst, kriegen wir es nie, gab Bob zurück.
1: Ein bisschen Risiko musst du schon eingehen. Und es ist zu klein, um dich und dein Brett mit einem Hub zu verschlingen.
3: Peter nickte schwer.
1: Na gut, Freunde, er nahm Tempo aus seiner Fahrt. Justus und Bob kamen näher. Das schwarze Wesen lag jetzt dicht vor ihren Brettspitzen.
3: Wir nehmen es in die Zange und kicken es an, rief Justus. Dann haut es vielleicht ab.
1: Doch im selben Moment sprang das Wesen aus dem Wasser und flog wie ein schwarzer Pfeil hinter Peter über dessen Brett. Dabei streifte es ihn am Bein.
3: An Land, sofort an Land, brüllte Peter.
1: Das ist kein Hai, das ist ein Alien oder so. Ohne zu bremsen, rasten die drei Fragezeichen auf den Strand zu. Im nächsten Augenblick prallte Bob als erster ans Ufer und landete mit einem mächtigen Sprung im weichen Sand. Direkt danach brüllte Justus hinterher und dann schoss auch Peter wie eine Rakete heran. Doch kaum hatten sie alle wieder festen Boden unter den Füßen, schoss auch das seltsame Wesen aus dem Wasser an Land. Hinter den drei Fragezeichen stand ein kleiner Brillenpinguin.
0: Mega gelesen, ganz hervorragend. Immerhin hast du ja auch den zweiten Preis bekommen. Ist das richtig?
1: Ja.
0: Ja, genau. Wir sind ja immer noch auf dem Wettbewerbweg verspätet, jetzt auch im Schnellprogramm. Und da sitzt schon der Fritz hier, der ist nämlich der Champion. Es ist nun mal so, liebe Hörer, Wettbewerb braucht Sieger. Fritz ist der Sieger und es geht sofort los.
1: Ich möchte euch heute das Buch »Der Tag, an dem Max dreimal ins Auto gekotzt hat« vorlesen. Geschrieben wurde es von Marc-Uwe Kling und illustriert von Astrid Henn. Der Verlag ist Carlsen. Im Buch geht es darum, dass eine Familie zu der Hochzeit von der Großtante fahren will, doch Max kotzt dreimal ins Auto. Großtante Ilse wollte heiraten. Zum vierten Mal. Da mussten alle hin. Das war, aus einem Tiffany nicht ganz ersichtlichen Grund, glasklar. Und morgens waren eigentlich alle noch gut gelaunt. Also alle außer Tiffanys großer Schwester, Luisa. Die war selten gut drauf, aus voll vielen Gründen. Wegen der Welt zum Beispiel, in Klammern Eigenauskunft. Oder weil sie Justin aufgrund der Hochzeit 2 Tage nicht sehen konnte. In Klammern Mamas Vermutung, oder wegen der Hormone. In Klammern Papas rätselhafte Meinung, die aber nur hinter vorgehaltener Hand geäußert wurde. Wer oder was waren überhaupt Hormone? Tiffany kannte nur Simone. Die war in ihrer Klasse und voll gemein. Vielleicht hieß in Luisas Klasse die fieseste Mitschülerin Hormone. Wer weiß. Wahrscheinlich war sie so fies, weil sie einen so komischen Namen hatte. Mama war übrigens auch nicht gut gelaunt, sondern eher, sagen wir mal, super gestresst. Wieso bin ich eigentlich diejenige, die immer alles packen muss? Fragte sie zum Beispiel alle, die ihr über den Weg liefen. Dabei war die Antwort doch total einfach. Weil sie hier die Mama war. Wenn sie nicht packen gewollt hätte, dann hätte sie nicht Mama werden gedurft. So sah das Tiffany jedenfalls. Aber das sagte sie natürlich nicht. So schlau war sie schon mit ihren fast 8 Jahren. Bei manchen Sachen ist es besser, wenn man sie nur denkt. Papa hatte seine Lieblingsmütze auf. Die hatte er mal bei einem Konzert gekauft und er setzte sie immer auf, wenn er in den Urlaub fuhr. Die Mütze war von der Band, die nicht buchstabieren konnte, denn es fehlte das B, aber das C war doppelt und genau genommen beide Male an der falschen Stelle. Also AC/DC. Es gibt auch ADAC, aber das ist keine Band, sondern der Abschleppwagen. Erwachsene buchstabieren echt komisch. Wie dem auch sei. Papas gute Laune hatte ebenfalls bereits Kratzer bekommen. Wenn man ehrlich war. Und zwar genau in dem Moment, in dem er mit dem Mercedes-Kleinbus, den er extra von seinem Chef ausgeliehen hatte, an der Mülltonne vorbeischrammte und das Auto sogar einen Kratzer bekam. Papa konnte noch nicht einmal einem anderen die Schuld dafür geben und wahrscheinlich war das das Schlimmste. Er selbst hatte die Mülltonne so dumm in die Einfahrt gestellt. Es half auch nicht, dass der Nachbar gerade seine Hecke schnitt und direkt nach dem kleinen Unfall so doof sein Gesicht verzerrte, wobei er scharf die Luft einzog. Und dann sagte er leider auch noch, aua.
0: Mega gelesen und sagen Sie ehrlich, liebe Hörer, das ist einfach Spitzenklasse, unsere beiden Jungs. Was aber nicht heißt, dass Tilda, die jetzt auch noch mal liest, und natürlich Laura weniger gut sind. Das wissen wir, das brauchen wir nicht erwähnen. Und trotzdem braucht ein Wettbewerb Sieger, da stehen wir auch zu. So, Tilda, wegen der Technik musst du jetzt noch mal lesen. Ich glaube, es ist schon das dritte Mal jetzt, ne? Okay, du schaffst das.
2: Ich lese euch heute aus dem Buch »Der Tag, an dem Papa ein heikles Gespräch führen wollte«. Geschrieben wurde es von Marc-Uwe Kling. In dem Buch geht es darum, dass Papa mit seiner Tochter Luisa und ihrem Freund Justin über ein wichtiges Thema sprechen möchten und Tiffany unbedingt dabei sein will. Die ganze Geschichte passierte am Anfang eines verlängerten Wochenendes. Verlängert heißt, dass Freitags- oder Montags Feiertag ist und man deshalb 3 Tage am Stück nicht in die Schule oder zur Arbeit muss. Tiffany fand, so ein verlängertes Wochenende sei eine ganz prima Sache, an die man sich gewöhnen könne. Die Oma und der Opa waren mal wieder da, weil Mama und Papa wegfahren wollten nach Venedig oder so. Und zwar unverschämterweise nur zu zweit. Papa hatte gesagt, dass sie mal ein romantisches Wochenende brauchen würden. Was auch immer das sein sollte. Tiffany war nun schon 6 Jahre alt Sie war seit kurzem sogar schon in der Schule und sie hatte noch nie ein romantisches Wochenende gebraucht. Auch Max hatte noch nie ein romantisches Wochenende gebraucht. Und er war sogar schon 11 oder 12 oder so. 12! Man benötigt schon 2 Ziffern, um diese Zahl zu schreiben. Und noch nie, kein einziges Mal, hatte Max ein romantisches Wochenende gebraucht. Als Tiffany Mama gefragt hat, was das überhaupt sei, ein romantisches Wochenende, da sagte Mama nur, es sei halt ein Wochenende, das man nur zu zweit verbringe. Jedenfalls waren wegen dieses fragwürdigen romantischen Wochenendes die Oma und der Opa da zum Aufpassen. Und das war ja gar nicht so schlecht. Wenn sie nur nicht wieder etwas anstellen, hatte Tiffany zu Max gesagt und Max hatte genickt. Aber diesmal hat weder die Oma noch der Opa was kaputt gemacht und auf den Herd gestellt haben sie auch nichts, nicht mal aus Versehen. Eigentlich, das muss man zugeben, ist fast gar nichts passiert. Und das ist ja auch gut so, damit nichts passiert, hatte Papa ja extra dieses heikle Gespräch führen wollen. Luisa nämlich war vor einer Weile 17 geworden und deshalb hatten Mama und Papa erlaubt, dass sie auch ein romantisches Wochenende haben darf mit ihrem Freund. Wobei Luisa ihren Ausflug nicht romantisches Wochenende, sondern Zelten gehen nannte. Luisas Freund ist der Pizzajunge, das weißt du vielleicht schon. Er heißt übrigens Justin. Ein Name, den Tiffany ungefähr so schreiben würde. Justin. Er hatte gerade blaue Haare, genau wie Luisa, war aber nur gefärbt. Und inzwischen waren sie auch eher so türkis. Bevor Mama und Papa losfuhren, wollten sie nochmal mit Luisa und Justin sprechen. Also rief Papa die beiden ins Wohnzimmer. Luisa, sagte er und blickte seine Tochter an. Justin, sagte er und blickte Luisas Freund an und dann sagte er lange nichts. Das Gespräch war ihm nämlich ein bisschen unangenehm. Luisa, Justin, wir wollen noch mit euch über ein heikles Thema sprechen, sagte Mama schließlich. Ja, genau, sagte Papa. Oh nein, echt jetzt, fragt Luisa und rollte mit den Augen. Das ist wirklich nicht nötig. Sie stupste Justin an und Justin sagt, ich weiß total Bescheid. Worüber weißt du Bescheid? Fragte Tiffany, die in diesem Moment ins Wohnzimmer gestiefelt kam. Gestiefelt ist absolut das richtige Wort, weil sie noch von draußen kam und noch ihre Gummistiefel trug. Tiffany hatte nämlich ein untrügliches Gespür für heikle Gespräche und ein unstillbares Verlangen, bei diesem dabei zu sein.
0: Ja, guck, E4, mit Ladehemmung, heftiger Ladehemmung hat es doch noch geklappt. Wir wollen auch noch ein paar Takte Musik reinschieben. Ihr habt schöne Musik mitgebracht, kriegen wir nicht mehr hin. Paar Takte noch. Ja, vielleicht einfach Wünsche für euch. Bleibt so, wie ihr seid, lernt, lest weiter. Ich hätte gerne mit euch über eure Hobbys gesprochen. Ganz kurz, was machst du als Hobby?
3: Klavier, Tennis und ich spiele auch oft mit meinen Freunden draußen.
0: So soll es sein, die beiden Jungs einmal hier rum und natürlich die Laura auch noch bitte einmal hier in dieses Mikro, denn das ist das, was funktioniert zum Thema Hobbys.
3: Fußball, Basketball, Schach, Lesen, Schwimmen manchmal.
0: Super.
3: Und mit Freunden spielen. Fußball, auch manchmal Basketball und Schach.
0: Super, Laura. Das müssen wir noch unseren Hörern mitteilen. Was machst du gerne?
2: Ich spiele gern Tennis, Klavier, Handball und tanze.
0: Wow, also wir müssen uns keine Sorgen machen, liebe Hörer, die sind alle super gut drauf, lernen gut, können gut lesen und ich wünsche mir, dass wir uns vielleicht doch noch mal hier treffen und eine ganze Sendung machen. Das wäre super. Jetzt kommt noch Musik rein. Ich verabschiede mich wie immer am Mikro, Ihre Gabi Diekmann im OS Radio und noch ein bisschen Musik.

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1: Ich bin Thomas Bleskin. Chinas Staats- und Parteichef Xi und US-Präsident Trump haben sich in Peking zu Gesprächen getroffen. Trump lobte dabei seinen Gastgeber in höchsten Tönen. Xi sei eine großartige Führungspersönlichkeit, sagte Trump, und weiter, es sei ihm eine Ehre, sein Freund zu sein.
2: Viel Einigkeit wird präsentiert in Peking und auch im Bemühen um die Öffnung der Straße von Hormuz sehen Trump und Xi offenbar an einem Strang. In der Meerenge muss freie Bahn für Handel herrschen. China solle auch eine aktivere Rolle spielen und den Iran beeinflussen, hieß es. China soll auch Interesse am Kauf von mehr amerikanischem Öl gezeigt haben. Allein beim Punkt Taiwan warnte Xi vor schlechter Handhabe und Spannungen zwischen den USA und China. Im September soll Trumps Freund Xi hier ins Weiße Haus zu Besuch kommen. Washington.
1: Der stellvertretende CDU-Vorsitzende Karl-Josef Laumann fordert mehr Kompromissbereitschaft in der Koalition. Der nordrhein-westfälische Arbeitsminister sagte der Zeit, Reformen könnten nur gelingen, wenn CDU, CSU und SPD auch bittere Pillen schluckten. Zugleich kritisierte Laumann Teile seiner Partei für zu wenig Empathie. Belastungen müssten ausgewogen, fair und nachvollziehbar verteilt werden. Am Vatertag haben in Berlin mehrere hundert Menschen gegen Gewalt an Frauen und queeren Menschen demonstriert. Unter dem Motto Männer gegen Gewalt wollten die Teilnehmer vor allem Männer dazu aufrufen, bei sexistischem oder übergriffigem Verhalten nicht wegzuschauen.
3: Bei der Demo am Brandenburger Tor waren vor allem Männer dabei. Auf den Plakaten stand zum Beispiel More Feelings, Less Violence, also übersetzt mehr Gefühle, weniger Gewalt, oder Neue Männer braucht das Land. Die Initiative dahinter sagt, Männer seien in der Debatte über sexualisierte Gewalt oft noch viel zu leise. Deshalb wollten die Teilnehmer am Vatertag ganz bewusst zeigen, das Thema geht eben nicht nur Frauen etwas an. Gefordert werden unter anderem mehr Geld für Frauenhäuser und bessere Hilfe für Betroffene. Zoe Tassovali, Nachrichtenredaktion.
1: Der britische Gesundheitsminister Wes Streeting ist zurückgetreten. Er begründete den Schritt mit verlorenem Vertrauen in Premierminister Keir Starmer. Erwartet wird, dass Streeting den Labour-Chef nun herausfordert. Mit dem Parteivorsitz ist auch das Amt des Premierministers verbunden. Starmer steht nach schweren Verlusten seiner Partei bei den Kommunal- und Regionalwahlen unter Druck.
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0: 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Herzlich willkommen zum 246. VfL-Podcast der Osnabrücker Rundschau. Zu Gast sind heute Jascha Alte-Rudemeier.
1: Moin.
0: Dann selten, aber gar nicht so selten, aber doch in diesem Jahr ein paar Mal schon dabei gewesen, Ali Bölzen alias Frank Schneider.
2: Hallo.
0: Und Gastgeber Kalla Wefel. So, wir haben heute ein paar Pünktchen so zu klären. Weniger das Spiel ist interessant, eher das Drumherum. Und dann fangen wir heute an mit dem Fanmarsch.
3: Ja.
0: Also genau. Richtig chronologisch von vorne bis da hinten. Also der Fanmarsch. Und Jascha erzählt darüber.
1: Genau, ich bin beim Fanmarsch dabei gewesen. Ich meine, ich bin tatsächlich direkt zu kurz vor 12 hingefahren. Also ich war jetzt noch nicht vorher in der Hasestraße unterwegs. Ich hatte meinen Sohn auch dabei. Haben unser Fahrrad dann am Altstadtbahnhof abgestellt und also was da sich versammelt hat an VfL-Fans, das war der absolute Wahnsinn. Alles war lila-weiß, die ersten Bilder geisterten dann ja auch durch Social Media aus der Hasestraße. Das Wetter war perfekt, die Stimmung war überragend, die Mannschaft bzw. das Trainerteam haben sich ja auch nicht nehmen lassen und sind auch mit beim Fanmarsch gewesen. Zwar nicht die ganze Zeit. Der
0: Bus, Trainerteam auch?
1: Ja, das Trainerteam auch, ja. Ja. Ich weiß jetzt nicht, ob die komplett dabei waren, aber Timo Schulz war dabei, Friedhof Hansen war dabei.
0: Geil.
1: Genau. der VfL-Mannschaftsbus, der parkte an der Bushaltestelle am Signal Iduna Hochhaus, weil dann alle diejenigen, die noch aktiv am Spiel teilgenommen haben,
0: eingesammelt hat er die.
1: Genau, die sind dann recht zügig. Aber es sind auch mehrere Spieler, Fridolin Wagner, Patrick Kammerbauer, die sind den ganzen Weg dann mitgelaufen. Und wie gesagt, also was der VfL da mittlerweile auf die Beine stellt, beziehungsweise die Fans ist es ja eher, was die auf die Beine stellen, wie wichtig dieser Verein für Stadt und Landkreis ist. Also es war unfassbar. Also Zahlen, ich hätte, wie soll man sowas schätzen? Ich hätte gesagt, 4.000 waren sicherlich.
0: Habe ich auch geschrieben.
1: Genau, also der Tross bog dann ja von der...
0: Das waren eher 5, 6, glaube ich. Ich habe ja die Fotos
1: dann auch gesehen. Möglich, absolut.
0: Also das war ja... Da war ja kein Meter Platz mehr. Nicht so doll war, was die so haben fallen lassen, ne?
1: Ja, also...
0: Also kurz und bündig. Es war nicht schön.
1: Ja, wir sind nicht den ganzen Weg mitgegangen. Wir sind dann vom Skatepark wieder zurückgelaufen, um dann ins Fahrrad... und haben uns aufs Fahrrad gesetzt. Und was man sieht, was... Also ich will jetzt nicht sagen eine Schneise der Verwüstung, aber eine Schneise an Müll ist wirklich hinterlassen worden. Ne? Also ich weiß nicht, warum man dann nicht, wenn sowas ansteht, irgendwie nochmal links und rechts den einen oder anderen extra großen Müllcontainer hinstellen kann, wo man dann wenigstens mal seine Plastikbecher oder so entsorgen kann. Und ja, wenn Fußballfans was zu feiern haben und sicherlich auch das ein oder andere Bier zu viel Intus haben, ist das dann auch egal, ob es Wildpinkeln ist oder...
0: Das muss man behandeln wie Karneval, die sauen ja auch überall rum.
1: Ja, total.
0: Dann sollen die einfach mit ein paar Tüten hinterher rennen, also mit großen Plastikdingern. Kann man ja nächstes Mal besser organisieren. Nächstes Mal wird es ja vielleicht gar nicht mehr geben.
2: Genau, den Einfall hatte ich übrigens auch, dass der ganze Fanmarsch und dass das Ganze drumherum so etwas Karnevalistisches hatte. Da lief ja auch jemand mit einer Pele-Wollitz-Maske herum. Und also ich hätte auch Lust, mich mal als Pele-Wollitz zu verkleiden und dann ordentlich die Sau rauszulassen als Gerechtigkeitsfanatiker.
0: Der ist schon fertig, ne?
1: Oh, ich
0: der mal. Ist echt fertig.
2: Aber schade, ich wäre ja gerne beim Fanmarsch dabei gewesen, aber... Ich habe hier dann einen Solo-Fanmarsch in Spanien gemacht am Strand.
0: Ja, das sowas, ich bin hier durch den Garten gegangen.
1: Ich fand einfach wirklich diese Masse
0: an... Und hab Müll weggeworfen.
1: Ja, genau. Ich fand diese Masse an VfL-Fans, das war ja Wahnsinn. Die sind dann ja den Nonnenpfad hoch und dann in die Liebigstraße abgebogen. Und der Rattenschwanz hinten kam gerade erst aus der Hasestraße raus. Also dann kann man sich mal diese Dimension vorstellen. Ne?
0: Und ich frage mich ja tatsächlich immer, weil ich mir es nicht vorstellen könnte, jemals im Leben mir ein Trikot zu kaufen. Jetzt weiß ich, wie viel davon gekauft werden. Die haben ja alle VfL-Trikots angehabt.
1: Ja, absolut.
0: Die im Stadion auch. Also das müssen ja Riesenauflagen sein dann. Das waren ja aktuelle Trikots, die sie haben.
1: Also das müssen wir wirklich auch mal Michael Welling fragen. Mich würde das mal interessieren, was der VfL tatsächlich so an Trikots verkauft pro
0: Insgesamt,
1: Saison.
0: Insgesamt, ja.
1: Ja, pro Saison. Wie viel tausend Stück
0: ich
1: das sind.
0: Ich schätze mal 8.000 bis 10.000 sind das wohl.
1: Ich hätte auch gesagt, vielleicht eine niedrige fünfstellige Zahl. Ja. Knapp drunter vielleicht, ja. Ja, was ein bisschen schade ist noch, das hätte vielleicht einfach von Verein und auch von Stadt noch mal ein bisschen mehr beworben werden können, beziehungsweise informiert werden können, weil der Verkehr war natürlich ab 12 Uhr bis 12.30 Uhr, 12.45 Uhr wirklich lahmgelegt. Ne?
0: Ja, das gehört aber zu Demonstrationen dazu und ich als alter Demonstrant, ne, Nicht zu verwechseln mit einer Mon- ist egal. Das gehört dazu. Das ist dann eben so und dann muss die Stadt, dann muss die Polizei, glaube ich, nicht die Stadt sich darum kümmern und dann Berliner Platz absperren.
1: So, die ja, Polizei war ja dabei, das hat, lief auch alles friedlich, das war überhaupt kein Thema, die Stimmung war gut und die Polizei hat sich dezent zurückgehalten, auch bei Böllern oder bei, bei Bengalos. Ja, ja, ja. Also das war wirklich Stimmung hochziehen, also, das war Wahnsinn. Also
0: mach du bist immer so negativ.
1: Nein, ich fand es überragend.
0: Alles
1: das
0: klar.
1: Ist, ist das ist eins kann, der absoluten Highlights.
0: Kam nicht so rüber bislang.
1: Also ja, ich bin ein bisschen entsetzt, seitdem jetzt Frank gesagt hat, er möchte sich mal als Pele Wollitz verkleiden.
0: Das hat mich... Das hat bei mir auch so eine Starre ausgelöst.
1: Ja, ich habe ein bisschen Sorge, wie wir die nächsten 60 Minuten jetzt hier in Angriff haben, aber ich sitze hier am Fenster. Ja. Nein, also es passte ja Samstag alles. Der Meistertitel, Meisterehrung, das Wetter dazu und was der VfL an Massen mobilisiert mittlerweile, ist das der ist Wahnsinn. Irre, ne? Das ist irre. Ja. Man kennt ja diese Fanmärsche, die oft viral gegangen sind, wenn ob's Frankfurt ist, ob's Köln ist oder so, die dann international unterwegs waren. Ich weiß, die Kölner in London oder Frankfurt in Barcelona und so, als die ihren Titel geholt haben. Natürlich ist das bei uns, sind das ein paar weniger, das sind nicht 20.000, aber 5.000, 6.000 wären das oder 4.000, 5.000, 6.000 wären es auch gewesen sein und das ist Wahnsinn. Also,
0: das sah auch toll aus, muss ich auch sagen. Also die Fotos, die ich gesehen habe, waren sehr.
1: Und gerade natürlich unter den Brücken, ne? Dann ist der Hall nochmal ein bisschen anders. Das ist Wahnsinn gewesen.
0: Immer wieder unter der alten Bremer Brücke, das, also wie oft ich das schon erlebt habe, dass da nochmal richtig laut johlt wird. Das war schon letztem Mal beim Aufstieg mit Schweinsteiger, als sie dann in die Stadt marschierten.
1: Ja, genau.
0: Nein, war genau dasselbe, nur andere Richtung. Okay.
2: Also ich fand auch die Bilder sehr faszinierend, als ich die gesehen habe. Also da merkte man schon, ne, was für eine große Euphorie das war. Eben ein Ausnahmezustand.
0: Und was für eine Wucht dahinter ist. Ne?
1: Ja, und das Tolle ist auch wirklich dadurch, dass der Verein aktiv mit dabei war, ob es jetzt Spieler- oder Trainerteam sind, das kann natürlich auch in der nächsten Jahr, im nächsten, in der nächsten Saison absoluter Fun sein, diese Verbindung zwischen Fans und Mannschaft.
2: Gerade vor dem Hintergrund, dass der Profifußball ja teilweise dadurch charakterisiert ist, dass eine Entfremdung zwischen Publikum und Mannschaft besteht. Und diese Aufstiegsfeier war dann quasi auch so eine Zeremonie, in der so ein Wir-Gefühl dann kultiviert wurde. Ja. Und das schweißt zusammen. Also es hat einfach auch Spaß gemacht, sich das anzuschauen.
0: Ja, absolut. Das hat Welling aber auch seit Jahren alles gut vorbereitet. Also der hat ja wirklich das geschafft, dass diese Trennung von OHG und GmbH und Z, was weiß ich nicht, und Verein verschmolzen ist. Also dass es die nicht mehr gibt, diese Trennung im Grunde.
2: Das merke ich ja auch an meinen eigenen Texten. Also früher als Medienkritiker habe ich ja viel von der vom VfL KGAH gesprochen.
0: Immer, und ganz
2: immer, klar, genau, immer. Penetrant, ne, genau, wie besessen. Ne? Ja. Und mittlerweile habe ich das vergessen. Ne? Also das
0: VfL, GmbH und KKG.
2: Genau, und mittlerweile kann ich mich gar nicht mehr daran erinnern.
0: Okay, vergessen wir das. Dann ging es weiter. Im Stadion war aber schon was passiert. Leider mehr oder weniger unter Ausschluss der Öffentlichkeit, weil, also unter Ausschluss des Fanmarsches. Du bist ja in der Löwenpudelgruppe. Da habt ihr den Löwenpudel verliehen. Frank, erzähl mal kurz. Kurz?
2: Genau, kurz. Das war jetzt ein Insider, genau, weil ich ja manchmal so eine Tendenz zum Schwafeln habe. Ja, also am Samstag wurde zum 5. Mal der Löwenpudel vergeben und diesmal wurde Empty Stance ausgezeichnet. Empty Stance ist eine Selbsthilfegruppe, die gleichzeitig auch ein politisches Bündnis und ein Netzwerk ist von und für Menschen, die an MECF S erkrankt sind. Empty Stance heißt repräsentiert Menschen, ja, die leidenschaftliche Fußballfans sind, aber nicht mehr ins Stadion gehen können, weil sie körperlich und mental sehr erschöpft sind, weil sie mittlerweile sehr licht- und geräuschempfindlich geworden sind, weil sie Aufmerksamkeits- und Konzentrationsstörungen haben und vor allem, weil sie unter einer individuellen Zustandsverschlechterung leiden, wenn sie dann zum Beispiel durch einen Stadionbesuch ihre individuell schon ohnehin stark eingeschränkten Belastungsgrenzen überschritten haben.
0: Ja.
2: Und wir wollten eben diesen Fans ein Gesicht geben durch die Verleihung des Preises.
0: Das ist euch gelungen, ne?
2: Genau, und der Löwenpudel versteht sich ja auch so als Verstärker von gesellschaftlich relevanten Themen, vor allem wenn es sich um Themen der Inklusion handelt. Und es ist ja einfach schade, wenn Fußballfans nicht ins Stadion gehen aufgrund ihrer schweren Erkrankung. Und vor allem möchte Empty Stands mit ihren Öffentlichkeitsaktionen auch nicht nur ein Bewusstsein schaffen, sondern auch Spendengelder einsammeln, damit Forschung vorangetrieben wird, denn die Forschung zu ME/CFS ist ja eher stiefmütterlich und da gibt es noch viel Bedarf, weil die Menschen, die erkrankt sind, darunter leiden, dass die Diagnostik eben sehr schwierig ist, dass sie Fehldiagnosen bekommen und dass eine wirksame Therapie fehlt.
0: Wir werden darüber nochmal in Ruhe reden.
2: Aber einmal muss ich nochmal unfreundlich dazwischen grätschen, weil ich noch den Auftrag bekommen habe, auf das Sodi-T-Shirt hinzuweisen, das demnächst auf der Löwenpudel-Webseite gekauft werden kann. Und damit wird Empty Stands dann auch unterstützt.
0: Alles klar. Okay, also dann war das vorbei und dann kam der nächste Höhepunkt. Das war eigentlich der Einmarsch der Mannschaft, ne?
1: Genau, also es war, ich muss wirklich sagen, die Ulmer, da können wir gleich während des Spiels und auch nach dem Spiel nochmal kurz drauf eingehen, aber die Ulmer waren wirklich tolle Gäste.
0: Ja.
1: Also ich finde, man darf nicht vergessen, das ist ein Verein, der als Absteiger aus Liga 2 jetzt den direkten Durchmarsch macht, allerdings leider nach unten und nächste Saison in der Regionalliga Südwest starten muss. Und der hat jetzt sein letztes Auswärtsspiel beim Meister. Dass da vielleicht die Lust der Spieler und des Vereins nicht ganz so groß war, nach Osnabrück zu fahren, kann man vielleicht sicherlich nachvollziehen, aber sie waren wirklich tolle Gäste. Also es ging los mit dem Spalier, den die Ulmer Spieler gebildet haben beim Einlauf für den VfL.
0: Die hatten anscheinend auch so ein bisschen Spaß selber. Es ist natürlich auch was Schönes, vor so einem vollen Stadion zu spielen. 350 Fans waren dabei.
1: Die auch gute Stimmung gemacht haben.
0: Absolut,
1: und gut gelaut waren. Ne? Es gab noch bei der Übergabe vorm Spiel hatten die Ulmer ein Trikot dabei, haben es beflockt
0: auch
1: mit
0: noch,
1: herzlichen Glückwunsch zum Meistertitel. Also das muss man wirklich sagen, auch es geisterten ja noch ein, zwei Videos rum von Pavel Dotschev und Timo Schulz vorm Spiel, wie die zusammen aufs Feld gingen. Da gab es sogar ein Küsschen von Pavel Dotschev an Timo Schulz.
0: Händchen halten.
1: Genau, also die beiden, also toll zu sehen und ich sag's jetzt mal so, also die Ulmer haben sich absolut positiv verkauft.
0: Ja, die haben auch gut gespielt.
1: Da kommen wir auch gleich zu.
0: Da war ich erstaunt. Also ich hab von denen einige Spiele zwei gesehen in der letzten Saison, aber meine Güte, die haben ja richtig klasse nach vorne gespielt, tolle Chancen gehabt, die hätten gut 2-0 führen können.
1: Ja, es war kein Abschenken, überhaupt nicht.
0: Gar nichts wurde abgeschenkt und der VfL hat auch nicht abgeschenkt. Und so kam dann zur Halbzeit ein 1-1 zustande. Das müssen wir nicht mehr, du willst das gerne noch erzählen.
1: Lass uns mal eben, bevor das Spiel losging, sind ja noch 9 Spieler verabschiedet worden.
0: Ah ja, Mensch. Und einer wurde verlängert.
1: Genau, Robin Meissner ist dann über die Video-Awards im Vorhinein.
0: Also erstmal
1: eine positive
0: Stimmung verbreiten.
1: Ich meine, das war jetzt ja überall schon, geisterte das umher, Kaufpflicht und Kaufoption und Kaufpflicht bei Aufstieg.
0: Das ist ja klar.
1: Er bleibt nächstes Jahr bei uns und das ist sicherlich so unser Topscorer in der Saison.
0: 1 oder 2 Jahre?
1: Das weiß ich nicht.
0: Eben.
1: Aber sagen wir mal so, da er ja bis...
0: Ein Jahr wahrscheinlich.
1: Erstmal. Ich gehe von 2 Jahren aus eher, weil der hatte ja bis Sommer jetzt Vertrag in Dresden eigentlich.
0: Ja, klar, logisch.
1: Hätte ich gedacht.
0: Da fängt der Vertrag jetzt an in Osnabrück.
1: Genau.
0: 2 Jahre.
1: Ja, und ich sag mal, da waren relativ viele Spieler bei den Verabschiedungen, was klar war, ob es jetzt ein Mats Rembeck ist als dritter Torwart, der wechselt nach Bocholt. Kevin Wiethaupt wechselt zum KSC, das war klar. Wir haben Luke Ihorst verabschiedet, der anscheinend dann ja nur einen Einjahresvertrag hatte. Es ist dann aber auch Lars Kehl verabschiedet worden. Und ich glaube, da brauchen wir gar nicht allzu viele Worte über diese Personalie zu verlieren. Auch wenn immer noch nach dem Spiel gesprochen wird, die Tür ist ein bisschen auf, glaube ich. Sobald die Saison wirklich zu Ende ist, wird ein Wechsel verkündet werden. Ob der nun nach Bochum Weg... Gut. Ich würde mich freuen, aber das glaube ich ehrlicherweise nicht.
0: Es geht ja nur darum, welcher Verein mehr Geld bezahlt. Also wir müssen ja nicht jetzt mit romantischen Sachen kommen. Und ich wüsste nicht, dass der VfL Bochum so viel mehr zahlen könnte als dann der VfL, wenn er dahin geht.
2: Also ich mache mich jetzt bei Kalla unbeliebt. Also ich kann durchaus...
0: Du kannst dich gar nicht unbeliebter machen, als du schon bist.
2: Also ich habe jetzt ja einfach die Freiheit, ne, dass ich dann eben schon so tief in seiner Gunst gefallen bin, dass ich mir ja alles erlauben kann. Ne?
0: Genau
2: sogar mein genau. Coming Out als jemand, der ein Pelevolles Karnevalskostüm tragen möchte. Nee, also ich finde schon, dass der VfL Bochum ein attraktiver Verein sein kann für Lars Kehl. Vor allem, weil er dann die Möglichkeit hat, um den Bundesliga-Aufstieg mitzuspielen, was ja hier auch schon mal bezweifelt wurde. Ich würde mich allerdings freuen, wenn er beim VfL bliebe. Also das wäre schon ein starkes Bekenntnis. Und das hätte tatsächlich auch etwas, was fußballromantische Gefühle bei mir auslösen würde, weil er trotz schlechter sportlicher Perspektiven dann hier bliebe.
0: Das wäre toll. Das? Wieso schlechte sportliche Perspektiven? Du gehst da gleich so ran, als wenn wir hier den Loser-Verein haben.
2: Also dann bist du dann von Timo Schulz dann infiziert worden. Also Timo Schulz meinte ja auch, dass Elversberg so ein Rollenmodell für den VfL sein könnte. Ich meine, der Fußballwahnsinn ist in Osnabrück zu Hause, hat hier seinen ersten Wohnsitz. Also ich lass mich auch gerne anstecken. Das wäre ja schön, wenn der VfL dann ähnlich performen würde wie Elversberg. Aber manchmal kommt der Realist durch. Und ich wäre schon zufrieden, wenn wir dann Platz 15 erreichen würden. Nicht absteigen, ohne Relegation.
1: Ja, wir werden das sehen. Ich bin da ähnlich bei dir, Frank. Ich glaube nicht, dass...
0: Das ist also, selbstverständlich. Das
1: ist anders. Ja, muss er ja genau. Dann können wir mal eben einmal weiter die Kandidaten durchgehen. Frederik Christensen ist auch verabschiedet worden, aber da hat der VfL direkt darüber informiert, dass man noch in Gesprächen sei mit dem schwedischen Erstligisten. Es ist wohl so, dass die Kaufoption über 200.000 Euro liegt. Dass dem VfL der Spieler wert ist, wird man sehen müssen. Zudem ist es auch so, dass der Vertrag von Frederik Christensen nur bis zum Kalenderjahresende läuft. Das ist ja in den skandinavischen Ligen häufig so. Das heißt, am 31.12.26 läuft der Vertrag aus. Da wird man sehen müssen.
0: Aber euch ist auch schon klar, dass dadurch, dass der VfL in der zweiten Liga ist, zig Millionen mehr ein...
1: Definitiv.
0: Gut, wollte ich nochmal
1: klar.
0: Bescheiden erwähnen. Und dadurch nicht nur die 8 Millionen, die es mehr sind, es gibt auch nochmal viel, viel mehr Geld über Sponsoring.
1: Und ja, natürlich, Ticketerlöse, also, alles steigt alles. Ne?
0: Ja,
1: dann sicherlich die überraschendste Meldung ist, dass Jitka Radimir definitiv den VfL auch verlassen wird. Da hat man ja immer noch mal so gehofft, ob das ein Kandidat ist, der auch verlängert, aber anscheinend, so ist es hinterher gesagt worden, sind die Angebote abgelehnt worden von Seiten des Spielers und der VfL hat dann jetzt die Reißleine gezogen und hat gesagt, gut, dann ziehen wir unser Angebot zurück. Wo er dann nächstes Jahr unterkommt, ob das ein guter Drittligist ist, vielleicht auch jemand für Verl oder so, könnte ich mir vorstellen. Vielleicht geht er auch in die Türkei, ist auch eine Möglichkeit. Aber ich sag mal, dann die zwei emotionalen Verabschiedungen, die gleichzeitig ja mit dem Karriereende einhergehen, waren dann Baschke Mardini und Robert Teschl, die in den Tagen zuvor auch mit Videostatements öffentlich gemacht haben, dass sie ihre Profikarriere beenden.
0: Die sind mit Tränen in den Augen vom Platz gegangen. Das war, und das Publikum hat gebrüllt und geschrien, war wunderbar.
1: Ja, das
0: und
1: war,
0: die Spieler haben ein Spalier, die eigenen Spieler und der Stab haben auch ein Spalier wieder gebildet.
1: Genau, als sie ausgewechselt wurden, richtig.
0: Ja, ja.
1: Es ist natürlich auch toll gewesen, dadurch, dass der Meistertitel schon unter Dach und Fach war, dass Timo Schulz beide nochmal in der Startelf bringen konnte im letzten Heimspiel und die Bühne bekommen haben, den sie absolut verdient haben. Ich hoffe, dass Robert Tesche, der tendiert ja in Richtung Scout, da ist der VfL ja doch recht dürftig aufgestellt.
0: Der wohnt ja um die Ecke hier, ne? Da wohnt er nicht in Bünde da irgendwie so?
1: Ja, irgendwo Richtung Ostwestfalen. Inwieweit weiß ich nicht. Aber sagen wir mal so, der VfL braucht sicherlich noch mal einen Scout mehr in Liga 2. Wäre doch schön, wenn man so einen Robert Teschl an sich binden könnte.
0: Ahnung vom Fußball soll er ja haben.
1: Und vom Angeln, glaube ich.
0: Ne? Ja, das ist ja wichtig.
1: Ja.
0: Beides, ne?
2: Hat ja Hubrecht auch, ne? Also Hubrecht ist ja auch ein leidenschaftlicher Angler, ne? Und genau,
0: Angler sind mir immer sehr suspekt.
1: Ja.
0: Sehr suspekt.
1: Und auch ein Baschke Mardini, vielleicht ist das auch mal jemand fürs Nachwuchsleistungszentrum oder so, warum nicht?
0: Ja, also, gut. Ja.
1: Wird man sehen müssen, aber wirklich ein toller Rahmen und ich glaube, dann können wir zum Spiel kommen. Ich glaube, wie Timo Schulz sagte, das Spiel hat leider ein bisschen gestört.
0: Ja, das war nervig.
1: Aber immerhin haben wir am Ende noch einen Punkt geholt. Ja, die Ulmer haben, wie du schon gesagt hast, kalamitisch ein tolles Spiel gemacht, haben sich mehrere Chancen erspielt, gehen dann auch folgerichtig mit einem schnellen Gegenangriff in der, 25. Minute oder irgendwie so.
0: Da hätten sie auch schon 2-0 führen müssen.
1: Genau.
0: So viele Chancen. Nun muss man auch bedenken, dass die Osnabrücker Mannschaft durchaus noch Spätfolgen vom Feiern hatte. Ne?
1: Also ja, und das war natürlich eine andere Aufstellung und man hat auch gesehen, warum der ein oder andere so wenig gespielt hat vorher.
0: Das hat man auch gesehen,
2: ja. Finde also ich
0: auch.
2: Ja. Du meintest, dass Bröker dann noch Restalkohol im Blut hatte, als er über den Ball schlug bei der Riesenchance?
0: Das
2: oder?
0: War geil, ne? Also da hab ich da wirklich gedacht, der Junge ist...
1: Ja, wobei, da muss ich fairerweise sagen, der Ulmer Verteidiger ist noch dran. Wenn der nicht dran ist und der haut das Luftloch, bin ich bei euch, dann sage ich natürlich, da ist noch...
0: Sah trotzdem herrlich aus.
1: Ja, aber es ist wirklich, der Ulmer Verteidiger ist noch dran, spitzelt ihr den Ball ein bisschen weg.
0: Hat was von Schulhof.
1: Das stimmt. Ja. Ja, und dann haben wir noch in der 44. Minute den Ausgleich. Bröker setzt sich über rechts toll durch gegen seine Verteidiger. Schlägt eigentlich eine Flanke in die Mitte, wo niemand ist, aber der Ulmer Verteidiger schätzt diesen Abpraller komplett falsch ein. Ja. Und Kiel steht dann da und haut den Ball unten rein.
0: Ja, das... Und dann war es das. Zweite Halbzeit passierte eigentlich gar nichts mehr.
1: Nein, man merkte schon mit so einer Einwechslung von einem Budgie, von einem Jakobsen kam
0: es
1: etwas
0: wurde
1: mehr
0: stabiler,
1: Struktur. Genau.
0: Wurde stabiler.
1: Aber die großen Chancen blieben vorne aus und dann war es am Ende leistungsgerechtes Unentschieden.
0: Ich glaube, die hatten auch irgendwann alle keine Lust mehr in Wirklichkeit. Also das ist dann auch so, du willst dann auch hinter dich bringen. Ich möchte gar nicht wissen, was da in Stuttgart nächste Woche abgeht. Also ich gucke mir das unheimlich gerne an in Stuttgart, einfach nur um zu lachen.
1: Ja, die Mannschaft ist zurzeit auf Mallorca.
0: Das ist eine gute Voraussetzung.
1: Genau, morgen ist wieder Training. Also dann hat Timo Schulz noch 2,5 Tage Zeit, um Restalkohol aus den Jungs rauslaufen zu lassen.
0: Ja, große Asbach hält es aber nur mit Alkohol aus.
1: Ja, wobei, um das schon mal vorwegzunehmen, ich werde tatsächlich am Samstag mir die Konferenz angucken und nicht das Einzelspiel, weil das alles drumherum so wahnsinnig spannend ist.
0: Ich soll ja einen Bericht schreiben, aber ich werde einfach nur am Schluss 3 Sätze und fertig.
1: Frag die KI.
0: Ja, ich möchte auch die anderen Spiele sehen.
1: Genau.
0: Das will ich einfach nicht. Das sehe ich nicht ein.
2: Ich denke mal, dafür haben die Leser und Leserinnen der Osnabrücker Rundschau auch Verständnis, der wenn er einfach steht, ne, ich wollte die anderen Spiele sehen.
0: Habe ich ja schon im letzten Bericht ein bisschen geschrieben, dass ich jetzt eigentlich gar keine Lust habe. Ich habe mal kurz Cottbus geguckt zwischendurch.
1: Ich meine, Frank, was natürlich auch einfach mal ein toller Bericht wäre, wenn du irgendwann unter der Überschrift Mein Tag als Pele Wollitz im Kölner Karneval oder so. Also, vielleicht könntest du da nächstes Jahr in Richtung, wenn die fünfte Jahreszeit losgeht, da einfach mal wirklich so einen Erfahrungsbericht schreiben.
0: Da warten wir alle drauf.
2: Ja. Genau, also ich habe ja irgendwann in den 90er Jahren meinen Rücktritt vom Karneval dann erklärt, aber ich meine, das wäre natürlich
1: dann das wär ein Inkognito dann.
2: Ne, ein fulminantes Comeback. Ne?
0: Ja, oder
2: genau, wenn ich als Gerechtigkeitsfanatiker auftrete, der dann ständig verschwindet.
1: Wir haben kein Cent Geld.
0: Aber wenn du mutig bist, dann musst du das hier machen, im Osnabrücker Karneval.
1: Aus dem Samstag.
0: Ja. Oh Gott.
1: Und dann musst du noch so eine Tonbox mit Aussagen von ihm spielen.
0: Dauer, ja.
2: Ja, kriegen ich wir glaube, jetzt wird
1: klingt nach einer schlechten Wette, aber ich glaube, das Potenzial.
0: So, was ist auf deinem Zettel als nächstes?
1: Ja, die Pokalübergabe.
0: So. War so ein kleiner Bremser, ne?
1: Ja, also
0: aber,
1: ich glaube,
0: aber
1: die
0: Spieler haben sich tierisch gefreut.
1: So, die Spieler haben sich tierisch gefreut. Die Mannschaft ist einmal reingegangen, hat sich umgezogen, hat ja diese Drittliga-Rekordmeister-Shirts angezogen. Was ich schön fand, war, dass neben irgendeinem Vertreter vom DFB, Rolf Meier und Lothar Ganz, die Medaillen an die Spieler übergeben haben. Und man darf ja nicht vergessen, wir reden jetzt hier von Spielern, die ja vierte Liga, dritte Liga, zweite Liga gespielt haben. Die werden in ihrer Karriere
0: nie wieder einen Pokal hochhalten.
1: So, und auch nie wieder eine Medaille für irgendwas bekommen. Und dass die Spieler gerade so unsere Skandinavier, ob es Lukas Jonsson ist oder auch Bjarke Jakobsen, die sich wirklich wie Kinder freuen, gerade Lukas Jonsson, das ist wirklich ein ganz, ganz toller Typ. Ja, die haben dann wirklich die Möglichkeit gehabt, diesen Riesenpokal da mal in die Luft zu strecken. Die Familien waren mit auf dem Feld, es war eine tolle Stimmung.
0: Das war schön, ja.
1: Alle hinterher auf dem Zaun.
0: Inklusive Trainer und allem. Ja, das waren tolle, tolle Bilder, ausgelassen und auch nicht aufgesetzt. Also ich habe die Spieler beobachtet, das ist schon enorm, wie die wirklich völlig locker gefeiert haben.
1: Ja, und
0: da
1: auch
0: war kein Stinktiefel dazu.
1: Nein. Und Patrick Kammerbauer, der in Robert Tesche noch beim Magenta-Interview mit einer Bierdusche, und da sagte der Reporter vorher noch, ja, Herr Tesche, wollen Sie nicht erst ein bisschen feiern gehen? Nein, wir machen das jetzt eben hier. Also es passte einfach alles am Samstag.
0: War eine sehr schöne Nummer. Und was war dann? Dann war Schluss.
2: Genau, den Louis van Gaal Firebeast-Orden kann man sicherlich an den VfL dann verleihen. Und genau, ich fand das auch bemerkenswert, genau, dass Timo Schulz mit dem Staff dann auf dem Zaun war, war dann auch eben sehr würdevoll.
1: Ja, er hat ja immer wieder betont, dass er keinen großen Staff braucht. Er sagt, in Köln hat er ja 4 Co-Trainer gehabt und er wusste teilweise gar nicht, wie er die beschäftigen soll. Und man hat schon das Gefühl, dass es nicht nur in der Mannschaft, sondern auch in der Mannschaft um die Mannschaft, dass es ziemlich gut harmoniert und passt.
0: Ja. Wir wissen ein paar Sachen nicht. Und aber so wie es nach außen rübergekommen ist, sonst hätte die Mannschaft auch nicht solch eine Leistung gebracht.
1: Nein, absolut. Ja. Was vielleicht auch noch, Timo Schulz ist ja jetzt im Nachhinein dann noch als Drittligatrainer der Saison ausgezeichnet worden vom DFB. Gut, ich meine,
0: wen hätten Sie sonst nehmen sollen?
1: Ja, Tobi Strobel war der auf Platz 2 liegende, aber das ist 75-25% ausgegangen. Ja.
0: Und zwar, das ist eine Wahl von Spielern und Trainern, oder?
1: Also es ist so, ich habe mir das Prozedere nochmal genau durchgelesen, die Kapitäne und die Trainer dürfen einen Kandidaten

0: und ob dann der Weg da jetzt, also für Liga 3 ist so ein Spieler verschenkt, da brauchen wir nichts drüber sagen, wird sich zeigen müssen, der wird seinen Weg sicherlich gehen. Okay. Aber es war am Samstag der ganze Tag von morgens bis hinterher, die Mannschaft ist ja wohl noch auf die Maiwoche gegangen.
1: Entspannt.
0: War toll. Absoluter Feiertag für den VfL.
1: Okay, dann kommen wir zu den Bewertungen. Machen wir nicht, alle Spieler kriegen eine 1, ne? Fertig aus. Wir diskutieren doch jetzt nicht noch darüber, über das Spiel.
0: Nein, weil das Spiel auch
1: nichts hergab.
2: Das Einzige, was wir bewerten könnten, wäre ja eben die Feier-Performance. Ne? Genau, Kurvenpräsenz.
1: Da haben wir schon eine 1 gegeben, ne? Oder?
0: Ja, ich glaube, da die stärkste Leistung ist sicherlich jemand wie Patrick Kammerbauer, der da ja.
1: Ach so, jetzt von den Spielern.
0: Ja, der da wie ein Animateur immer wieder rumlief. Also, die Jungs haben es genossen und das ist auch deren absolutes Recht.
1: Johnson war gut. Wie der die ganze, allein die Westkurve aufgemischt hat. Der hat da stundenlang vor der Westkurve gefeiert.
0: Ja, toller Typ.
1: Ja.
2: Genau, und mit jedem Lied wurde er inbrünstiger dann. Ne?
1: Ja.
0: Ja, du, der muss das aufsagen, bevor er wieder auf seine kleine schwedische Insel muss. Da ist dann nicht mehr viel mit.
1: So eine Art Alcatraz in Schweden ist das da. Okay, da können wir noch später drüber kommen, ob der überhaupt zur Insel muss. Der bleibt garantiert.
0: Definitiv, genau. Ja, dann lass uns mal einmal auf die anderen Spiele gucken. Ne? Freitagsabends ging direkt los.
1: Also Aue gegen Duisburg, die erste Riesensensation. Und Dummheit wieder mal von Duisburg, die können auswärts nicht. 0-0.
0: Haben am Ende noch Glück, dass der Torwart noch den Punkt wenigstens festhält. Aber damit hat sicherlich keiner gerechnet.
1: Also die Auswärtsfans, die da extra hinfahren, das waren ja ein paar Tausende, die tun mir richtig leid. Ne? Also das ist eine Scheiße. Dann holst du dann keine 3 Punkte, mit denen man eigentlich rechnen musste. Und dann wären sie so gut wie aufgestiegen.
0: Ja, dann hätten sie alles in der Hand gehabt. Ja. Die Duisburger, die spielen jetzt nächste Woche gegen Köln. Und sie sind so ein bisschen der Verlierer des Spieltags, weil alle anderen da oben, gut, Fähl ist raus, dadurch, dass sie in Essen verloren haben, im direkten Duell einer ist halt dann nun mal ausgeschieden, aber alle anderen haben ihre Siege geholt.
1: Ja, Cottbus hat mit viel zu viel Glück 2-1 gewonnen. Ja, allerletzte Minute das 2-1 mit so einem Glücksschuss.
0: Ja, haben dadurch jetzt 2 Punkte Vorsprung auf den dritten Platz.
1: Ja, die sind für mich wohl durch, die werden es wohl schaffen. Und dann haben wir Essen zu Hause, immerhin 1-0 gegen Ferl. Gegen die gewinnt es ja auch nicht mal so eben im Vorübergehen.
2: Und die müssen jetzt ja in Ulm. Und ich meine, Ulm hat sich ja wirklich an der Bremer Brücke, wie wir festgestellt haben, als ein würdiger Absteiger präsentiert.
1: Ja.
2: Da finden alles andere als Zerfallsprozesse in der Mannschaft statt. Weshalb ein Auswärtssieg in Ulm für die Koordinatoren auch keine Selbstverständlichkeit ist.
1: Ja, ich denke, dass es bleibt jetzt so, wie es ist. Also ob Platz 2 Cottbus, ob Platz 3 Duisburg, ob Platz 4 Essen.
0: Ja, genau, wir können aber eben auf die Partie noch gucken. Ich meine, Restchancen hat Rostock auch noch, die 5-2 oder 5-3 gewinnen. Zu Hause gegen Stuttgart. Ne?
1: Die haben das beste Torverhältnis. Ne?
0: Genau, aber wenn wir auf die nächste Woche gucken, ja, also Cottbus spielt in Regensburg. Das ist sicherlich die schwerste Aufgabe. Die Regensburger sind wirklich gut in Form.
1: Ja.
0: Duisburg spielt zu Hause gegen Viktoria Köln. Da bin ich ganz ehrlich, bei der Heimstärke, das sind für mich 3 sichere Punkte. Essen muss nach Ulm. Wir haben, wie du schon sagtest, Frank,
1: trotzdem, die gewinnen da.
0: Das glaube ich auch. Ich weiß gar nicht, gegen wen Rostock nächste Woche spielt, aber.
1: Ich glaube, dass die nach oben nochmal einmal, das wäre mathematisch möglich, aber ich denke, das ist dann doch auf. Gucken wir mal eben.
0: Ja, es kann auch sein, dass Cottbus zum Beispiel nur unentschieden spielt in Regensburg.
1: Rostock in Saarbrücken, also das werden die nicht unbedingt locker gewinnen. Also.
0: Ja, aber es kann sein, wie gesagt, wenn es unentschieden spielt in Regensburg und dass dann auch wirklich nochmal diese Szenen kommen mit 70. Minute und alle mal nach vorne
1: ja, das
0: und Tor
1: wir
0: hier
1: doch
0: und.
1: Alle.
0: Mit jedem Tor wahnsinnig alles durcheinander gewürfelt wird. Ja. Und das Schöne ist, dass wir uns entspannt zurücklehnen können
1: absolut.
0: Am Samstag.
1: Also ich wünsche mir, dass Duisburg und Essen weiterkommen, aber das wird so wohl kaum klappen. Dann müsste ja Cottbus wirklich verlieren und die anderen beiden gewinnen. Also das
2: was ja durchaus möglich ist. Also Wollitz mit seiner Ansprache überdreht ja sehr häufig und ich kann mir durchaus vorstellen, dass er die Spieler auch sehr stresst und ich habe einfach das Gefühl, genau, dass Wollitz gerade so im Saisonendspurt also oft nicht die richtigen Worte findet und
1: findet die ganze Saison nicht die richtigen Worte.
2: Das auch.
0: Naja, wenn man mal sagt, ich glaube für mich eigentlich die ganze Saison über den stabilsten Eindruck macht eigentlich da oben Duisburg. Wie du schon sagst, Cottbus hat immer wieder diese Themen mit dem Trainer und ich habe das ganz

0: ganze Jahr über das Gefühl, gerade auch Essen, was die jetzt mit diesen zwei absoluten Systemabstürzen zu Hause gegen Saarbrücken und was da in Groß-Asbach passiert ist, dieses 6-1.
1: Unglaublich.
0: Ich habe nicht das Gefühl, dass Koshinat die Mannschaft irgendwie erreicht, im Griff hat, sondern dass die Spieler das untereinander machen.
1: Ja.
0: Ob es ein Jasula ist oder so.
1: Das war der Genickschuss, ne? Das 6-1 war im Grunde.
0: Sie haben jetzt nochmal natürlich den Sieg geholt, aber ich habe nicht das Gefühl, dass Koshinat da irgendwie wahnsinnigen Einfluss auf die Mannschaft hat.
1: Vielleicht überschätzen wir auch die Rolle der Trainer in dem Fällen. Also nicht beim VfL, da bin ich mir. Ich habe selten gesehen, dass ein Trainer so viel Verantwortung für die Erfolge mitträgt, wie beim VfL. Der hat aus einer völlig mittelmäßigen Mannschaft ein Spitzenteam gemacht.
0: Ja, es ist vor Jahren mal, ist ja dieser Begriff aufgekommen, für Trainer ein Bessermacher.
1: Ja.
0: Und das ist Timo Schulz definitiv.
2: Genau, aber auch ein Abrufer. Ne? Also das hatte ich, glaube ich, auch mal in der Osnabrücker Rundschau geschrieben, dass Timo Schulz also beide Trainerqualitäten hat. Dass er einerseits ein Abrufer ist, der an Spieltagen seine Akteure motivieren kann, aber auch ein Bessermacher. Also wie sich Bacci auch entwickelt hat, also muss ich sagen, das hat mich sehr beeindruckt. Und dass er jetzt ja wahrscheinlich Angebote von Bundesligisten bekommt, ist dann auch nachvollziehbar.
1: Wie kommt der da drauf? Wegen der paar Einsätze, wo er wirklich tolle Aktionen hatte, schmeißt sich da ein Bundesligist drauf.
0: Ja,
1: dann ist er da dritte Reihe. Also ich gucke dir erste Liga, meine.
0: Nein, also Kalle, er ist sicherlich kein Spieler, den jetzt ein Bundesligist verpflichtet für den direkten Kader nächste Saison.
1: Null.
0: Aber er ist sicherlich einer, weil er hat Anlagen, er ist schnell und gut im 1 gegen 1. Und das ist ja das, was gerade Flügelspieler heutzutage brauchen. Wenn man sich anguckt, guck dir Paris an. Die Jungs da vorne können alles am Ball und sind unfassbar schnell. Natürlich eine ganz andere Klasse nochmal.
1: Wo sind wir denn jetzt gelandet?
0: Nein, aber das von der Thematik, und das kann natürlich an Easy Bacci. Also auf den ersten Metern, ich glaube, ist er der schnellste in Liga 3.
2: Genau, dribbelstark, hohes Tempo. Genau, dann eben auch sehr, sehr lernbereit. Die entscheidenden Tore hat er geschossen als Decider. Also das ist schon wirklich eine super Entwicklung.
1: Könnt ihr euch erinnern, als er sein erstes Tor beim VfL geschossen hat in dieser Saison, wie er da sich freute?
0: Habe ich gerade nicht vor Augen. Was war denn das erste?
1: Ist egal. Ist er ausgerastet, weil das ja sein Verein ist eigentlich auch. Ja,
0: natürlich.
1: Mhm.
0: Und man darf nicht vergessen, der Junge ist, und dann können wir den Exkurs Bacci auch, glaube ich, wieder beenden. Wir haben ihn letztes Jahr in der Winterpause aus Wiedenbrück zurückgeholt, wo er nicht mal regelmäßig
1: Reserve,
0: auf...
1: nicht mehr in der Reserve.
0: Genau. Ja, okay, also um jetzt mal eben, Aufstiegskampf. Ich glaube, Cottbus geht direkt mit uns hoch. Duisburg bleibt auf der Position. Cottbus, Essen schaut in die Röhre.
1: Ja.
0: Genauso wie Hansa. Und dann ist es der aktuelle Stand.
1: Und wir sind auch einig, dass wir am liebsten Cottbus nicht dabei hätten, ne?
2: Also da bin ich hin und her gerissen. Ja. Jascha hat hier Argumente, die sehr plausibel sind. Also wenn Essen aufstiege oder Duisburg aufstiege, wären das Konkurrenten, die wahrscheinlich ein höheres Budget haben.
1: Kommt ihr da drauf? Wie kommt ihr wirklich da drauf? Der VfL ist schuldenfrei. Wie sieht es denn bei Essen und Duisburg aus? Da wird immer noch die alte WLAN-Märchen irgendwie über Jahre weiter transportiert. Dem VfL geht's gut. Ja, der guckt doch doof. Ne?
0: Also sagen wir mal so, Kalle, was du nicht... Fernsehgeld kriegt der VfL sicherlich mehr, weil wir dürfen nicht vergessen, die dann vor 3 Saisons spielt ja auch noch mit in die Verteilung der Fernsehgelder mit drin. Mhm. Das heißt, wir haben in dieser 5-Jahres-Wertung 2 Jahre Liga.
1: Kriegen wir mehr als Duisburg schon mal.
0: So, und auch als Cottbus und auch als Essen.
1: Ja.
0: Nur alleine das Fanaufkommen, was Essen und Duisburg hat, auch mit dem Stadion, das sind natürlich schon noch andere Einnahmen, als die der VfL generieren kann.
1: Ja, aber ich habe keine Lust, darüber zu reden. Ja. So.
0: Jetzt wir werden es sehen. Lass uns mal einmal eine Liga höher gucken, wie es da so aussieht. Heute stand ein Artikel drin, dass nur 7 Zweitligisten im Moment sicher sind, nächstes Jahr in Liga 2.
1: Das habe ich auch gelesen.
0: Weil einige noch nach oben können und auch noch gefühlt die halbe Liga nach unten.
1: Das war mal ein ganz schöner Artikel in der Notz, aus Versehen.
0: Aus Versehen. Ja, aber ich glaube, die Situation oben mit dem Aufstieg können wir recht kurz machen. Schalke ist durch Und dann haben wir auf den Plätzen 2, 3 und 4 Elversberg, Hannover und Paderborn, die alle punktgleich sind mit 59 Punkten.
1: Unfassbar, 59 alle. Und Paderborn auch zu blöd zum Aufsteigen anscheinend.
0: Ja, Paderborn hat ja jetzt zu Hause 2-2 gespielt gegen KSC, aber davor die Woche 5 Stück in Elversberg gekriegt. Ja, was natürlich
1: die waren eigentlich durch, ne? Also sag ich mal, wenn die...
0: Ja, Elversberg spielt jetzt zu Hause gegen die abgestiegenen Münsteraner.
1: Die sind durch.
0: Hannover spielt zu Hause gegen Nürnberg. Und Paderborn muss nach Darmstadt.
1: Also ich denke, dass Hannover auf dem dritten, das bleibt alles.
0: Ich glaube auch, dass...
1: Obwohl, wir sagen das immer und dann kommt doch diese eine Überraschung.
0: Ja.
1: Ne? Also Hannover schafft nur ein Unentschieden und Paderborn gewinnt und schwupp, ist das auch vorbei. Also mal gucken. Elversberg, wer weiß das? Gegen Münster?
0: Münster, genau. Es ist ja sogar möglich, dass die Relegation aus dem letzten Jahr, erste, zweite Liga, Heidenheim-Elversberg, auch
1: nochmal wiederholt
0: wird, ja. Weil auch in Liga 1 sind die letzten drei Vereine punktgleich.
1: Ja.
0: Wahnsinn, Wahnsinn. Und
1: dafür spielen ein ganzes Jahr die Trottel. Das können sie gleich machen.
0: Kann man sich da nicht vorher drauf einigen?
1: Ja, finde ich auch.
0: Ja.
1: So, jetzt kommen wir zum Abstieg. Das interessiert uns eigentlich mehr, weil wir die los sind. Wen wollen wir loswerden? Einige wollen Münster loswerden, ich nicht, aber interessant.
0: Ja gut, das können wir jetzt nicht mehr ändern. Münster ist faktisch abgestiegen.
1: Ist direkt weg. Fürth sieht zwar schlecht aus, da mit 34 Punkten, die haben aber ein Heimspiel gegen Düsseldorf.
0: Genau.
1: Aber Düsseldorf hat das weit bessere Torverhältnis. Wenn Fürth jetzt aber mit 3-0 gewinnt, dann wäre Fürth an Düsseldorf vorbei mit 3 Toren.
0: Ja, Düsseldorf hat jetzt einen Heimsieg gefeiert gegen Elversberg. Da war schon überraschend, glaube ich.
2: Gegen Schalke waren die auch ganz gut. Also das war jetzt also nicht ganz hochverdient, wie Schalke 1-0 gegen Düsseldorf gewonnen hat.
1: Das interessiert jetzt gerade gar kein Schwein eigentlich, wie die gegen Schalke.
0: Also wenn wir mal gucken, Magdeburg und Dresden haben eigentlich nur noch können nur noch auf den Relegationsrang rutschen durch das direkte Duell von Fürth und Düsseldorf. Braunschweig hat jetzt 3 wichtige Punkte geholt gegen Dresden, spielt aber jetzt beim letzten Spiel auf Schalke.
1: Die verlieren,
0: Und ich muss sagen, also ich hoffe nicht, dass die Arminia da nochmal einen Platz nach unten rutscht. Arminia spielt zu Hause gegen die Hertha aus Berlin. Hat wirklich eine ganz bescheidene Form. Haben
1: in den letzten Spielen haben wir so oft versagt.
0: Ganz wenig Punkte geholt. Mit dem Kader darf man nie im Leben absteigen. Aber die Stimmung ist überhaupt nicht gut bei Arminia. Auch gerade im Fanlager, es gibt große Kritik am Trainerteam, auch an den Aufstellungen.
1: Bisschen spät, aber gut.
0: Ja, die Kritik gibt es schon länger, aber dann gab es immer mal wieder so einen Sieg wie gegen Darmstadt oder so. Also ich hoffe, dass die Arminia mindestens diesen 16. Platz behält und dann in Relegation das gute Ende versichert. Aber es kann passieren, dass die am Sonntag sich um 15.25 Uhr auf einmal auf dem vorletzten Platz wiedersehen.
1: Die Fürther haben sich ganz schön berappelt, ne? Und die haben einen sehr guten Sturm. Sodass ich traue denen das glatt zu, dass sie, wenn sie sich in so einer Rausch, will ich das nicht sagen, aber in so einem Flow spielen, dass sie das mit 3 Toren gewinnen.
0: Ja, das Gute ist, dass Arminia von Fürth nur überholt werden kann, wenn Fürth gewinnt, weil es 2 Punkte sind.
1: Wir werden sehen.
0: Braunschweig rettet sich auch irgendwie jedes Jahr da, ist immer unten mit drin, hat eine katastrophale Serie gespielt. Eigentlich auch, wenn man sich die Tordifferenz anguckt, haben ihren ersten Trainer entlassen mit Heiner Backhaus und am Ende retten sie sich trotzdem, wie gefühlt die ganzen letzten Jahre immer.
1: Ja. Aber ich finde es schön, wenn sie drin
2: wahrscheinlich bleiben. Haben die Braunschweiger einfach zu viele Ex-Schalker und darum spielen die so weit unten.
1: Wollen wir den überhaupt nochmal einmal einladen? Was haben Schalke-Fans hier am Tisch zu suchen? Nix.
0: Ja, ich weiß, also irgendwie heute Frank erst Pele Wollitz-Kostüm, dass wenn das gerne mal hätte, ist jetzt immer Schalke.
1: Irgendwie ist er soll doch im Schalke-Trikot mit Pele Wollitz-Maske einfach mal in Dortmund am Karneval teilnehmen.
0: So.
2: Also ich wollte hier einfach nur Sachargumente bringen, genau, warum Braunschweig dann ein heißer Abstiegskandidat ist. Das sind nämlich alle Spieler, die von Schalke aussortiert worden sind und.
1: Und vom VfL Osnabrück.
2: Genau.
0: Ja. Ja, wird man sehen müssen. Also dieser letzte Spieltag hat es in allen drei Ligen
1: in sich.
0: Absolut in sich. Also ich glaube, so eine Häufung hatten wir auch Jahre nicht mehr.
1: Ich freue mich auch riesig drauf auf das Wochenende.
0: Ja, absolut.
1: Ich freue mich da riesig drauf. Und dann haben wir, und in der ersten Liga ist ja ganz einfach, wenn St. Pauli gewinnt, dann ist Wolfsburg weg.
0: Genau, es ist ein direktes Duell zwischen St. Pauli und Wolfsburg. Wolfsburg ist davor.
1: Die Frage, wenn Heidenheim nicht gewinnt zu Hause, davon gehe ich aber aus, die gewinnen gegen Mainz, ne?
2: Mhm.
1: Dann ist St. Pauli auf dem dritten immerhin. Wenn Wolfsburg gewinnt, ist St. Pauli weg.
0: Genau. Also in Liga 1, glaube ich, wenn Heidenheim oder St. Pauli in die Relegation kommen, ist es, glaube ich, ausgeglichen. Aber egal, ob es Elversberg, Hannover oder Paderborn ist, macht Wolfsburg den Sprung auf den Relegationsplatz, glaube ich schon, dass Wolfsburg sich klar durchsetzt.
1: Die waren mal deutscher Meister. Ich weiß aber übrigens Eintracht Braunschweig auch mal. Preußen Münster war ist Gründungsmitglied der ersten Liga.
0: Ja, aber.
1: Und Holstein-Kiel zweimal deutscher Meister. Zweimal.
0: Ja, aber die Wolfsburger, glaube ich schon, auch die letzten Wochen haben es gezeigt, da haben sie wirklich Punkte gut gemacht, sind zu gut drauf. Wobei, ganz ehrlich, ob der Verein erste, zweite, dritte, vierte oder fünfte Liga spielt, ist mir sowas von egal.
1: Wolfsburg ist eine der absoluten Nullnummern, also immer schon gewesen. Interessiert also, keinen.
2: Ja, Wolfsburg wäre auch mein Wunschabsteiger. Am Samstag bin ich tatsächlich jetzt am Millerntor. Durch eine ehemalige Arbeitskollegin habe ich eine Karte bekommen.
1: Dann brüllt für mich mit.
0: Ah, ist sicher, Frank, weil gestern Abend war es ja noch nicht sicher.
1: Nee, gestern Abend haben wir uns gar nicht getroffen.
0: Ach so, Entschuldigung.
2: Genau. Ne? Nee, also mittlerweile habe ich die Karte auch. Ich bin am Samstag im Stadion und würde mich freuen, wenn St. Pauli es schafft.
1: Natürlich.
2: Ja. Aber klammheimlich gucke ich auch nach Heidenheim.
1: Ja, denen gönnt man das auch.
2: Genau, also weil Frank Schmidt ist neben Timo Schulz auch ein fantastischer Trainer und wenn Heidenheim das wirklich noch schaffen sollte, wäre das
1: eine... Dann haben sie es verdient, fertig.
2: Und das wäre wirklich eine spektakuläre Selbstrettung. Und was ich auch bemerkenswert finde, ist, dass dann Frank Schmidt ein Langzeittrainer und Feuerwehrmann in Personalunion wäre. Und das wäre ja auch schön, wenn eine Mannschaft den Klassenerhalt schaffen würde, die dann eben nicht den Trainer gewechselt hat.
1: Und ich würde gern gegen St. Pauli auch spielen als VfL. Also, weil dann habe ich nämlich eine schöne Auswärtsfahrt.
0: Was ich ja verrückt finde, ja, wenn man mal überlegt, in Liga 1 sind es 26 Punkte, glaube ich, für die letzten drei. Und wenn du siehst, in Liga 2, wir haben Arminia Bielefeld mit 36 Punkten auf dem Relegationsplatz. Also was...
1: Wie eng das ist, und wie viel
0: gepunktet wurde. Also verrückt.
2: Da merkt man aber auch die Verteilung der Fernsehgelder. Also dass die Bundesliga eigentlich die Liga ist, die ja nicht mehr so die Spannung hat und dass die dritte Liga und die zweite Liga für mich einfach interessanter ist, weil da die Leistungsdichte anders ist.
1: Absolut. Ich gucke während der Saison, ich habe mal St. Pauli höchstens geguckt, ansonsten nur zweite Liga gucke ich. Also dritte ist ja eh klar, aber von den anderen Ligen habe ich zweite Liga geguckt. Immer die Konferenz, gibt es ja auch gar nicht mehr als Konferenz bei Sky. Hm. Die Leute zahlen da mittlerweile 80 Euro oder sowas, wenn sie den ganzen Scheiß sehen wollen, ne? Mit Dazen und
0: so. Ja, ich bin ja gespannt. Jetzt kommt dann ja auch wieder im Sommer, wenn man den VfL sehen will, das Sky-Abo auf einen zu.
1: Ich habe Gott sei Dank ein Sky-Abo, das sowieso sehr günstig war und das geht noch ein ganzes Jahr.
0: Ja, genau. RTL hat ja jetzt Sky übernommen.
1: 24 Euro.
0: Ja, genau. Ich bin mal gespannt, was da kommt. Werden wir sehen müssen.
1: Ist das aber schon ab nächster Saison mit RTL?
0: Ich weiß nicht, ab wann die
1: gehen immer sehr lang, diese Verträge.
0: Erstmal hat ja RTL nur Sky übernommen.
1: Gekauft,
0: das heißt, das,
1: ne?
0: Genau. Ich weiß nicht, ob die da was machen. Sky hat im Moment ein paar Angebote, dass du alles kriegst für 25 Euro, aber das Problem ist, wenn es jetzt abschließt und du kannst nächstes Jahr das letzte Spiel nicht mehr gucken, macht es auch keinen Sinn. Also man sollte schon abwarten, bis man das Jahresabo abschließt, bis die Saison definitiv vorbei ist.
1: Wenn du jetzt abschließt?
0: Ja, genau.
1: Ach so, ja, ich habe verstanden.
0: Ja, sehr gut,
1: Karl. Und die Verlängerung kostet dann auch 59 Euro wahrscheinlich.
0: Ich glaube, es war sogar noch mehr tatsächlich.
1: Also so eine Verarschung. Das ist so eine, kann man nur hoffen, dass der VfL dann wieder absteigt, dann hat man wieder die Magenta nur, die Kosten. Das war ein schönes Schlusswort, wie ich finde. Na, was machen wir in der zweiten Liga jetzt? Also komm.
2: Drinbleiben.
1: Ja, das sowieso. Die Frage ist, ob wir aufsteigen.
0: Ich bin froh, wenn wir irgendwann die Überschrift bringen können.
1: Fünf Spieltage vor Ende.
0: Genau.
1: Gesichert.
0: Oh, ne, hör auf, das hat Wollitz damals gemacht. Weißt du das noch? In der ersten Saison war seine Zahl 34, weil wir uns am 34. Spieltag mit dem Sieg gegen Offenbach retten wollen. Und in seiner zweiten Saison war es dann die 33, weil er sich am einen Tag Spieltag vorher retten wollte. Das ist mir zu viel Wollitz heute schon wieder hier.
1: Ja. Wenn du es nicht erwähnt hättest, wäre keiner drauf gekommen.
0: Ja, siehst du, Frank hat mich so getriggert.
1: Aber wir werden von dem verfolgt. Ne?
2: Ja. Also aber ist schon so irgendwann muss ich ja hier mein Coming-out auch mal geben.
1: Aber er ist wirklich, er schwebt überall rum noch immer. Wir tun so, als wenn es uns egal wäre.
0: Ja, bevor wir vielleicht mal auf die zweite Liga blicken, lass uns nochmal erstmal auf den Samstag blicken. Alles andere können wir ab kommender Woche machen.
1: Was macht der? Es fahren 2000 Osnabrücker dahin wieder nach Stuttgart, wenn die überhaupt hinfahren wollen noch, aber zu viele Karten sind weg. Die sind wahrscheinlich schon vor Wochen, Monaten gekauft worden.
0: Genau, genau. Ja, was machen wir gegen Stuttgart 2?
1: Mir so egal. 5-5, 0-0. Ich nehme an, der VfL wird verlieren.
0: Ich glaube das auch.
2: Also ich glaube unentschieden oder Auswärtssieg.
1: Also wenn die jetzt auf Mallorca sind und die Stuttgarter Jungs, die wollen sich nochmal präsentieren und zeigen, das geht um Verträge bei denen teilweise, komme ich jetzt in der erste,
0: ja, das
1: darf
0: ich
1: bleiben.
0: Ja.
1: Also ich denke, da hat der VfL wenig Chancen. Also,
2: das ist natürlich auch ein Argument, denn eine Mannschaft, die ich hier nicht mehr nennen darf, die war ja auf Ibiza und hat ja 0-3 am letzten Wochenende verloren.
1: Mannschaft hier nicht nur zu treiben.
0: Ja, diese komischen da. Ja. Zum Ruhrpott. Mit ihrem Müsli als Trainer.
2: Ne. Schneiden wir raus jetzt.
0: Ja. Okay, ja, wir werden sehen, was wir machen und alles weitere machen wir nächste Woche. Dann wünschen wir euch noch eine schöne Woche.
1: Ja, ich dir auch.
2: Danke, Kalle, dass du an mich denkst. Ne? Ich fühle mich ja richtig wertgeschätzt.
1: Ja, genau. Also, wir wünschen euch noch eine schöne Woche, hat er gesagt. Und wir melden uns dann nächste Woche wieder mit einem großartigen Podcast. Ich weiß noch gar nicht, mit welchen Themen. Aber wir wollen ja so eine ganze Analyse machen, auch mit Jannis vom Ostkurve
0: dabei. Genau, genau. Ja.
1: Okay. Und dann ist Frank auch in Hamburg. Dann haben wir hier
2: eine schalkefreie Zone.
1: Tschüss.
0: Tschüss.

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1: Ich bin Thomas Bleskin. Chinas Staatschef Xi Jinping hat den Besuch von US-Präsident Donald Trump in Peking für eine Warnung an die USA genutzt. Zwar bemühten sich beide Seiten um ein stabileres Verhältnis der größten Volkswirtschaften der Welt, Xi machte aber deutlich, die Taiwan-Frage könnte die Beziehungen zwischen China und den USA in eine äußerst gefährliche Lage bringen. Auch der Iran-Krieg war Thema. Die USA erhoffen sich Hilfe von China bei der Sicherung der für den Öltransport wichtigen Straße von Hormuz.
2: Taiwan sei die wichtigste Frage im Verhältnis zwischen den USA und China, betonte Xi Jinping. Dahinter steckt, dass Washington regelmäßig Waffen an Taiwan liefert. Peking kritisiert das scharf, weil die Kommunistische Partei Taiwan zum Staatsgebiet Chinas zählt und die unabhängige Insel an sich binden will. Nach dem Gespräch traf Xi die mitgereisten Wirtschaftsbosse aus den USA und anschließend zeigte er Trump den berühmten Himmelspalast hier in Peking. Johannes Neudecker, Peking.
1: Der britische Gesundheitsminister West Streeting ist zurückgetreten. Er begründete den Schritt mit verlorenem Vertrauen in Premierminister Keir Starmer. Erwartet wird, dass Streeting den Labour-Chef nun herausfordert. Mit dem Parteivorsitz ist auch das Amt des Premierministers verbunden.
3: Schon seit Tagen war über einen Rücktritt Streetings spekuliert worden. Der ehrgeizige Politiker gilt seit langem als möglicher Herausforderer des angeschlagenen Premiers. Doch ob er in der Parteibasis tatsächlich genügend Rückhalt hat, gilt als fraglich. Es gibt noch weitere mögliche Kandidaten und auch Starmer gilt noch nicht als erledigt. Der Ausgang einer Wahl um die Parteiführung wäre daher alles andere als ausgemacht. Christoph Meyer zur Regierungskrise in London.
1: In der Ukraine hat das oberste Antikorruptionsgericht Untersuchungshaft gegen den früheren ukrainischen Präsidialamtschef Andriy Yermak angeordnet. Die Haft gelte für zunächst 60 Tage. Yermak habe die Möglichkeit, gegen Kaution auf freien Fuß zu kommen, teilte der Richter am Morgen mit. Yermak war die rechte Hand von Präsident Volodymyr Zelensky. Er muss sich wegen Geldwäschevorwürfen verantworten. Ihm und 5 anderen Verdächtigen werden illegale Millionengeschäfte bei einem Luxusbauprojekt vorgeworfen. Der Iran ist erneut von einem Erdbeben erschüttert worden. Nach Angaben des staatlichen Senders IRIB erschütterte das Beben der Stärke 5 am Morgen eine Region im Südosten des Landes. Zunächst gab es keine Berichte über Opfer oder größere Schäden. In der Gegend war es 2003 zu einem verheerenden Erdbeben gekommen. Fast 30.000 Menschen verloren damals ihr Leben.
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0: Phil Manzanera, 801 heißt die Band, oder 801, Tomorrow Never Knows, ein Beatles-Titel. Ob man es erkannt hat, ist die immer die Frage, und das wird heute Abend häufiger der Fall sein, weil wir uns mit Coverversionen der Beatles beschäftigen, und Cover nicht im Sinne von, wer kann es am besten nachspielen, sondern wer nimmt es als Ausgangspunkt, um daraus irgendetwas Neues zu entwickeln. Und ich finde, das ist Phil Manzanera und seiner Band, unter anderem Brian Eno und Simon Phillips dabei, schon sehr gut gelungen. Und insofern haben wir jetzt eigentlich einen schönen Einstieg, aber ich erzähle noch mal ganz kurz, worum es eigentlich geht hier heute Abend. Kirsten und ich, hallo Kirsten.
1: Hallo Reinhard.
0: Kirsten und ich gestalten diese Sendung, sie heißt Nimm zwei, so, dass wir uns einem Genre, einem Musiker, einer Band von zwei Seiten nähern. Völlig unterschiedlichen Geschmacksrichtungen, fast völlig unterschiedlichen Geschmacksrichtungen. Na,
1: wir können uns zumindest immer auf den Künstler einig werden.
0: Auf den Künstler, stimmt, das gelingt uns. Und wenn man sich unsere Playlist, die wir im Vorfeld so langsam anlegen, anguckt, dann finden wir da selten Übereinstimmung. Aber genau das macht den Reiz eigentlich aus.
1: Hoffentlich auch für euch da draußen.
0: Ja, genau. Und insofern spielen wir uns ein bisschen die Bälle zu und erzählen was dazu. Und zwei Beatles-Sendungen haben wir schon gemacht. Eine mit den Original-Beatles, eine mit den Solo-Künstlern, die Beatles, die einzelnen, John, Paul, George und Ringo. Und heute eben, dritter Teil der Trilogie, jetzt beschäftigen wir uns mit den Coverversionen.
1: Wir haben quasi das Triple vom FC Bayern München sogar schon.
0: Genau, das schaffen die nicht so schnell.
1: Genau, da haben wir noch ein bisschen Zeit und deswegen die nutzen wir jetzt natürlich. Also Konzept habt ihr verstanden, und heute, wie gesagt, nur Künstler, die sich den Beatles angenähert haben und deren Oeuvre feiern in ihren Coverversionen. Ich habe eine Version rausgesucht von dem Song I'm Looking Through You. Erschien 65 auf dem Album Rubber Soul und stark autobiografisch geprägt von Paul McCartney, der damals über die Beziehung mit der Schauspielerin Jane Asher berichtete, mit der er sich 67 verlobte. Leider, wie es so in Beziehungen, in Rockehen so ist, 68 zerbrach die Beziehung.
0: Weil das hat ja immerhin ein Jahr gedauert.
1: Immerhin ein Jahr, und gerade zu dieser Hochphase der Beatles, wo Paul, glaube ich, auch viele andere Frauen kennengelernt hat. Ich schätze, das war vielleicht ein bisschen das Problem. Wie dem auch sei, dieser Song wurde interpretiert von einem Künstler namens Steve Earle und erschien auf seinem Album Train A Coming 1995. Und wer Steve Earle nicht kennt, kurz ein paar Fakten zu dem. Der ist US-Amerikaner und Amerikaner-Musiker, also so Country und Amerikaner, ist er so ein bisschen so folkig angehaucht. Und dessen Songs wurden wiederum von Größen wie Johnny Cash, John Baez und den Pretenders zum Beispiel gecovert. Und sein 88er, also 1988er Hit Copperhead Road wurde 2023 der offizielle State-Song von Tennessee. Das muss man auch erstmal leisten können. Bekannt für politisch klare Texte und 2020 in die Nashville Hall of Fame aufgenommen. Und er saß natürlich, wie sich das für einen richtigen Country-Musiker gehört, auch wegen Drogenproblemen im Gefängnis. Und sein Comeback hat er danach aber noch stärker denn je gefeiert. Und er ist ein Bewunderer der Beatles, gerade von dem Songwriting von Lennon und McCartney, und hat sich, wie gesagt, den Song I'm Looking Through You rausgesucht, ein bisschen Country eingefärbt und auf diversen Tribute-Compilations veröffentlicht. Und er hat sich irgendwie in meinen Gehörgang eingefräst. Viel Spaß damit.

0: Ja, schön den folkigen Vibe übernommen. Steve Earle, I'm Looking Through You vom Album Train A Coming von 1995 sogar.
1: Und das Original war nochmal auf, was?
0: Auf der Rubber Soul.
1: Ach, Rubber Soul war das.
0: Genau, ja. Vom 65.
1: Ein typisches Albumstück, ne?
0: Ein typisches Albumstück, nicht unbedingt eine Single, aber auch, hört gerne nochmal ins Oeuvre der Beatles rein. Auch eine sehr, sehr schöne Nummer von Paul McCartney, wie gesagt, interpretiert. Stark autobiografisch. Und Steve Earle hat da so eine locker flockige Country-Nummer draus gebastelt.
1: Ja, Rubber Soul waren ja auch eine der ersten Alben, wo, sagen wir mal, die Texte ein bisschen ernsthafter wurden, ne? Nun, nicht nur She Loves You, Yeah, Yeah, Yeah, sondern da waren auch
0: genau,
1: noch
0: ein paar andere. Genau, da hatten sie schon genug weibliche Fans, da konnten sie auch mal andere Fans ansprechen, genau. Oder künftige Fans.
1: Ich gehe jetzt auf einen Single-Hit ein, den die Beatles hatten, und zwar Strawberry Fields, Strawberry Fields Forever, und habe dazu eine Version gefunden, die ich ziemlich cool finde, von einer Band, die leider, oder Band ist eigentlich ein Duo, leider nur ein einziges Album gemacht haben. Und zwar ist das 1990 erschienen und sie haben aus Strawberry Fields, ich weiß gar nicht, ob die Single muss Nummer 1 Hit gewesen sein, der Beatles, wieder einen Nummer 1 Hit gemacht, nämlich für ihre Band Candy Flip. Danny Spencer ist der eine, Rick Peet der andere, wird man kaum noch kennen. Sie kommen aus Manchester und stehen für Acid House, Dance, Psychedelia, also das, was man heute dann auch Manchester nennt. Also die Zeit, die Rave-Zeit hatte angefangen. Und der Name ist interessant, Candy Flip. Candy Flipping bezeichnet nämlich die Kombination von LSD und Ecstasy. Und passt dann also
0: Dinge, die man definitiv nicht konsumieren sollte, während
1: genau,
0: man solche
1: Musik und das ist ja auch lange her alles, das ist ja viele Jahre her und insofern ist das jetzt einfach nur ein geschichtlicher Rückblick, den wir hier machen. Wir beide sind ziemlich drogenfrei, glaube ich.
0: Absolut.
1: Also ihre Version erschien 1990, wurde 1991 und zwar überraschend ein Nummer 1 Hit in Großbritannien und gilt so als Schlüsseltrack der frühen 90er. Auch um zu zeigen, dass die Beatles, und das ist etwas, was heute grundsätzlich gilt für, glaube ich, alles, was wir heute hören werden, dass sie anschlussfähig sind. Das heißt, dass es nicht einfach die Musik ist der 60er Jahre, die die Beatles gemacht haben, sondern dass sie auch in den 90ern und weit darüber hinaus eine Aussage haben.
0: Wie auch heute, 2026.
1: Ganz genau. Und das hören wir jetzt, Strawberry Fields Forever von Candy Flip.

0: wunderbar. Candy Flips, Strawberry Fields Forever. Man kann darüber streiten, ob das wunderbar ist, aber ich finde es toll.
1: Unfassbares Synthi-Gewitter.
0: Ja, genau. Es ist so ein Happy, haben wir gerade festgestellt, so ein Happy Mondays-Teil. Das war eigentlich so diese bekannteste Band, glaube ich, damals.
1: Aus den 90ern.
0: Aus dieser Szene dann damals, genau.
1: Die sicherlich dasselbe Bontempi Heimorgelboard benutzt haben.
0: Ja, so mit 10 Knöpfen, auf Szene schon ziemlich viel, ne? Also mit 3 Knöpfen. Einmal Drums, einmal Keyboard und einmal noch was.
1: Genau, die Zeit, wo die Bläser einfach grundsätzlich noch aus dem Synthi produziert wurden. Was so ein bisschen schade ist, ich glaube, heutzutage wird man das, glaube ich, mit kompletter Band nochmal produzieren wollen.
0: Ja, ja. Also dann auch richtiges Schlagzeug dahinter, wäre auch mal nicht schlecht.
1: Deswegen, ich hüpfe dann wieder zur richtigen Band, nämlich sogar zu einer 5-köpfigen, bleib aber in Großbritannien und bleib beim Indie-Rock der 90er Jahre, wenn man so will. Zumindest haben die sich da formiert. Es geht um Gomesh oder Gomez. Wahrscheinlich Gomez, weil auch für die Engländer leichter ist auszusprechen.
0: Oder mit Gomez.
1: Gomez, genau. Dann genau. Gomez. Die haben sich einen Song auch der Beatles vorgenommen, der auf der St. Pepper's Lonely Hearts Club Band veröffentlicht wurde. Und zwar 67, um das nochmal ins Bewusstsein zu rufen. It's Getting Better. Und zwar so eine Nummer, die John Lennon und Paul McCartney zusammengeschrieben haben. Und es war so ein bisschen so ein ironischer Unterton. It's getting better all the time. Und dann Lennon sagt sowas wie, it can't get no worse. Also mit anderen Worten, so upbeat melancholic. So richtig froh sind wir nicht. Gomez haben sich das aber dann letzten Endes vorgenommen, das auf ihrem Album, auf ihrem 2000er Album Abandoned Shopping Trolley Hotline. Finde ich übrigens der beste Albumtitel, den ich je gefunden habe. Abandoned Shopping Trolley Hotline.
0: Das musst du mir übersetzen. Kannst du es?
1: Also Shopping Trolley sind halt diese
0: Einkaufswagen. Ja, ja.
1: Und wenn die halt irgendwo mal in der Ecke stehen, was auch öfter mal bei mir, wo ich wohne, halt in der Meller Straße passiert.
0: Sind sie abandoned.
1: Genau, dann sind die abandoned, herrenlos, stehen einfach irgendwo rum. Ja. Und Hotline, ne, wenn man sowas findet, kann man ja die Polizei anrufen und sagen, hey, der könnte hier vorne abgeholt werden.
0: Also müsste man sagen, herrenlose Trolley-Hotline.
1: Ja, genau.
0: Shopping-Trolley-Hotline.
1: So ist es.
0: Herrenlose Shopping-Trolley-Hotline. Super.
1: Ich finde es auch großartig. Vielleicht gründe ich irgendwann noch mal in meinem Leben eine Band, die so heißt. Also seid gewahrt. Wie gesagt, also 5-köpfige britische Indie-Band aus den 90ern. Und die hatten damals mit ihrem ersten oder ihrem Debütalbum, was sie 98 veröffentlicht haben, namens Liquid Skin, den Mercury Prize gewonnen und das heißt irgendwie das Album oder das Debütalbum des Jahres. Ein kleiner Side-Fact, Frontmann, der hat irgendwie so eine sehr ungewöhnlich kratzige Stimme, da muss man sich vielleicht ein bisschen dran gewöhnen, aber ich dachte so, mit deinen Synthesizer-Sounds passt das jetzt ganz gut. Wir bleiben britisch, wir bleiben Indie, wir werden ein bisschen bandmäßig wieder und jetzt kommt Gomez mit Getting Better.

0: Ja, da darf der Flanger noch ein bisschen übers Schlagzeug wandern. Schöner Effekt. Gomez mit Getting Better und Ben Ottewell, der ist bekannt für seine kratzige Baritonstimme und den habt ihr gerade gehört. So, Reinhard macht weiter mit einem weiteren Stück.
1: Ja, aber vorher stelle ich noch mal Kirsten in einer ganz anderen Form vor.
0: Nämlich, ich bin gespannt.
1: Ja, genau, nämlich als Cover Queen. Also wir haben uns ja häufiger schon über Musik unterhalten und Kirsten spielt ja auch immer Cover irgendwo, bringt sie die unter.
0: Also ja, versteckt die dann heimlich und genau. Dann kriegst du es gar nicht mit im ersten Moment und zack ist er drin.
1: Genau.
0: Der
1: Cover-Song. Und du hast ein unglaubliches Wissen über Coverversionen. Woher kommt das?
0: Ich glaube, das ist irgendwie, ich bin

0: beschäftigen. Ich fand es großartig.
1: So ein verrückt bisschen, geworden.
0: Ja, genau. Das habe ich heute noch mit Klamotten manchmal. Da werden auch einige Kerle verrückt, was ich auch verstehen kann. aber damals war es wirklich, das war nicht nur Hobby, das war Lebenseinstellung letzten Endes. Und man freut sich dann umso mehr, wenn man dann wieder was entdeckt hat. Und heutzutage ist es bei mir mit Streaming-Plattformen so, also ich nutze die, muss ich gestehen. Ich finde es auch schade, vom Sound ist es
1: was anderes. Zahlreiche Playlists.
0: Absolut. Ich habe sehr viele Playlists. Ich glaube mittlerweile, 50 oder sowas, weil ich drifte dann ab und ich finde dann immer wieder was. Und das Schöne ist ja, dass durch diese Algorithmen und diese, wie die AI halt arbeitet oder KI halt arbeitet, du kriegst ja immer neue Vorschläge. Mhm. Und ich nehme mir die Zeit, da wirklich reinzuhören. Und manchmal gibt es so Aha-Momente einfach. Und ich finde, das ist das, was ich mir mein Leben lang bewahren will, dass es ein Musikstück schafft, und egal, ob es gecovert ist oder original, dass ich noch Gänsehaut bekomme. Und das ist wirklich das schönste Gefühl jemals. Und ich hatte das bei diversen Songs schon. Und wir spielen ja später noch Coverversionen, wo ich wirklich sage, da könnte ich auch eine Träne verdrücken, heimlich in der Ecke wahrscheinlich.
1: Sieht ja keiner hier.
0: Sieht ja keiner hier, ist ja Radio, das ist ja der Vorteil. Aber unabhängig davon, macht es einfach Spaß. Und ich glaube, ich komme vielleicht, die zweite Erklärung ist, ich habe mir in den 90ern auch wirklich alle Genres beizubringen und einfach alles zu genießen, Rockmusik bis Hip-Hop. Und im Hip-Hop wird ja bekannterweise sehr viel gesampled.
1: Ja.
0: Und das ist auch eine schöne Sportart, einfach dieses Sampled, oder besser gesagt, die Originale zu den Samples wiederzufinden.
1: Ich habe das gehabt bei Drake, Hotline Bling, und dann Timmy Thomas, Why Can't We Live Together. Der hat ja diesen Orgelpart da drin, den er da samplet. Und im Prinzip habe ich schon gedacht, das ist eigentlich auch eine Form von Cover, ne? Wenn man so
0: absolut
1: will.
0: Ne? Also dieses, ich habe ja leider so an unserer, weil wir ja leider begrenzt nur Platz haben, weil du ja deine Songs unterbringen möchtest und ich meine noch Songs unterbringen möchte, habe ich einen Song rausgeschmissen. Auch eine schöne Version. Ich gucke nachher nochmal vielleicht nach oder schreibt uns einfach an, wenn ihr es wissen wollt. Da ist auch eine Beatles-Cover-Version von einem Künstler aus den 70er Jahren. Und letzten Endes, das Intro klingt aber wie ein Hip-Hop-Song von Cypress Hill. Und deswegen, das so verbinde ich das dann halt. Ne? Und dann ist es so ein bisschen dieser Jagdinstinkt, der dann halt letzten Endes bei mir durchbricht.
1: Zu guter Letzt, was aber alle Osnabrücker und Osnabrückerinnen natürlich wissen, Kirsten spielt ja selbst in einer Coverband, Back to School, die Supertramp Coverband.
0: Genau.
1: Und insofern, es hat dich das wirklich auch in jeglicher Hinsicht geprägt.
0: Absolut, auch es macht als Sänger, muss man ganz ehrlich sagen, auch mehr Spaß. Ich glaube, die Menschen, die Instrumente nur spielen, die möchten lieber eigene Sachen letzten Endes auf den Markt bringen. Aber als Sänger ist das auch mal schön, einfach sich zu entspannen und sagen, ich muss jetzt keine Texte schreiben, ich muss mir nicht unbedingt eine neue Gesangslinie ausdenken. Komm, wir greifen auch einfach auf das zurück, was einfach sowieso schon episch hier im Raum steht, nämlich die großen Bands und in diesem Fall, in meinem Fall,
1: und interpretieren das möglicherweise. Also wir haben ja heute Abend ganz verschiedene Ansätze. Manche sind relativ nah am Original und manche sind ziemlich weit weg. Und ich habe jetzt ein Beispiel, das relativ nah am Original ist. Ich lasse es erstmal laufen, bevor ich irgendetwas dazu erzähle. Es ist Elliott Smith mit Because.

0: Because von Elliott Smith. Das ist ein Soundtrack gewesen. Diesen Song hat er eigens aufgenommen für den Film American Beauty. In dem Film gibt es eine Filmmusik, die aber nicht von ihm ist. Sein Song läuft im Abspann. Und nicht nur dieser Film ist bei mir hängen geblieben, sondern eben auch genau dieser Abspann, weil er letztendlich auch sehr gut zum Film passt. Also wer ihn noch nicht gesehen hat,
1: Empfehlung absolut. Von uns beiden sogar.
0: Ja, also da sind wir uns mal einig.
1: Definitiv einig. Aber vielleicht sollten wir uns mehr auf Filme spezialisieren.
0: Genau, das. Dann suchst du die aus und ich sage immer ja.
1: Du kannst immer was dazu sagen.
0: Genau.
1: Also American Beauty, absolut. Also in meinen Top 30 auf jeden Fall der besten Filme.
0: Ich habe mir dazu nämlich nochmal den Trailer angeguckt von dem Film und kann ich nur empfehlen. Guckt mal bei YouTube den Trailer von American Beauty. Allein der ist schon super gemacht. Aber zurück zu Elliott Smith. Er selbst ziemlich tragisch ums Leben gekommen, 2003 im Alter von nur 34 Jahren. Die Todesumstände sind bis heute ungeklärt. Er starb an zwei Stichverletzungen. Keine Fremdeinwirkung angeblich oder vielleicht doch, vielleicht war es ein Suizid, man weiß es nicht. Auf jeden Fall ist er eine Schlüsselfigur sicherlich der 90er Jahre im Indie-Bereich und er ist die zentrale musikalische Stimme des Films Good Will Hunting gewesen, hat dafür eine Oscar-Nominierung bekommen und hat im Prinzip diesen Film auch sehr, sehr stark geprägt durch seine Stimme oder durch seine Musik, die er gemacht hat. Also hier waren wir noch sehr, sehr nah dran. Und jetzt weiß ich gar nicht, beim nächsten Song, sind wir auch nah an den Beatles oder sind wir ein bisschen weiter weg?
1: Ich könnte höchstens noch zu den, oder zu Elliott Smith sagen, weil das wäre vielleicht auch eine gute Überleitung. Der hat auch ein anderer Lieblingsfilm meinerseits, vielleicht auch ein Tipp für dich und vielleicht auch für einen Tipp für die Menschen da draußen, die zuhören, den Soundtrack zu Royal Tenenbaums veredelt.
0: Stimmt,
1: ganz großartiger Film von 2001. Ich war damals in New York. Ich durfte, ich hatte einen Austausch von unserer Universität. Wir waren die Ersten, die rüber durften. Es war dummerweise 2001 und wir alle wissen, was im September passiert ist. 2001 in New York. Und es hatte aber für mich so dieses New York-Flair, dieses mal in New York sein, ganz, ganz massiv was gehabt. Und ich habe diesen Film damals im Kino gesehen. Und Needle in the Hay ist der Song, den Elliott Smith damals zu dem Film beigesteuert hat, während einer Selbstmordversuchs. Szene in diesem Film, der aber sonst sehr, sehr lustig ist, auch mit Ben Stiller, mit Luke und Owen Wilson. Absolut empfehlenswert. Bill Murray spielt auch eine Rolle, also mit anderen Worten. Das ist so ein richtiger New Yorker Film und wir bleiben in New York, deswegen die Überleitung.
0: Wunderbar.
1: Genau, wir kommen zu einer Indie-Art-Pop-Band aus Brooklyn und die gründeten sich 2010, eher so ein Projekt aus zwei Jazzmusikstudenten, und zwar Kalmia Traver und Alex Toth. Ich hoffe, ich habe es richtig ausgesprochen. Ich habe da irgendwie versucht, Englisch abzuleiten, aber ich glaube, die könnten so ausgesprochen werden. Und die waren auch ein Paar eine Zeit lang. Und obwohl sie sich also die Beziehung auflösen mussten, warum auch immer, schafften sie es jetzt weiterhin, und die existieren auch noch, als Bandmates, wie man das so schön sagt, Musik zu machen. Sehr, sehr experimenteller Sound, viel Brass ist da drin, viel mit Stimme wird rumexperimentiert, deswegen kann man schon sagen, das ist so eine Art Kunstkollektiv und klingt ein bisschen so do-it-yourself-mäßig. Die spielen mehrsprachigen Stil auch und deswegen haben die sich vielleicht auch für diese Nummer der Beatles entschieden, wo Paul McCartney so ein bisschen Kauderwelsch-Französisch spricht. Weißt du, welchen Song ich meine?
0: Das kann nur einer sein.
1: Genau. Also für alle Französisch oder alle Leute, die des Französischen mächtig sind da draußen, ich weiß es nicht genau, ob er sich da irgendwas ausgedacht hat, mein Französisch
0: ist leider. Sans les mots qui vont très bien oder so ähnlich. Also sind die Wörter, die sich so die wunderbar klingen.
1: Es klingt auf jeden Fall super und ich würde sofort sagen, wow, dein Französisch ist perfekt. Perfekt, ich weiß nicht, ich kann ein bisschen Spanisch, aber
0: perfekt.
1: Perfekt, ja, wir bleiben einfach beim Englischen, das ist vielleicht auch besser so. Es geht natürlich um den Titel Michelle und die Band oder das Künstlerkonglomerat, die denen jetzt vorstellen, heißen Rubble Bucket.

0: die Jazzstudenten, die dürfen sich da richtig austoben. Rubble Bucket, Michelle, und ich kannte den Song ganz ehrlich vorher auch nicht, habe mich ein bisschen reingewühlt und schöne Sachen, schöne Ideen. Und ich habe gerade Reinhard gerade im Stillen gesagt, Michelle ist nicht unbedingt mein Lieblingssong von den Beatles. Die Version mag ich ehrlich gesagt gar nicht. Aber umso schöner, dass es Coverversionen gibt, die in meinen Augen oder Ohren das Original sogar aufwerten können. Selbst von den Beatles.
1: Ja, und man reduziert das ja immer auf diesen Joe Cocker, ne? Den wir heute, glaube ich, relativ bewusst nicht spielen.
0: Genau, weil also falls ihr euch jetzt schon drauf freuen solltet, der wird wahrscheinlich dann im Nachmittagsprogramm eher mal auftauchen. Aber trotzdem, With a Little Help from My Friends, um den Song geht es natürlich, auch eine tolle Version von dem Song.
1: Ja, und sie entfernt sich ja von dem Original, so wie das jetzt gerade auch. Michelle hat sich sehr entfernt von dem Original und das finde ich immer spannend. Also ich mag es auch, wenn es am Original dranbleibt und irgendwie ein etwas Besonderes hat. Ich habe jetzt gleich so einen Song, aber ich mag es auch, wenn Bands das wirklich als Ausgangsmaterial nehmen und dann daraus was entwickeln. Ich habe, und der spricht sich, glaube ich, wirklich so aus, als nächstes den Jazzpianisten Brad Mehldau. Ich habe extra nachgeguckt, der wird wirklich so ausgesprochen. Und er spielt auf seinem Klavier einen Song, den ich auch natürlich im Original fantastisch finde, das ist Blackbird. Brad Mehldau ist vielleicht für die Leute, die ihn nicht kennen, einer der einflussreichsten Jazzpianisten in der jüngeren Generation. Und er hat mehrere Beatles-Songs vertont und auf seine ganz besondere Art und Weise, wie er Klavier spielt. Er spielt sozusagen zwar zweihändig, aber es hört sich manchmal so an, als wenn da zwei Musiker spielen. Also jede Hand ist sowas von für sich stehend in einem Klavierspiel, unabhängig voneinander. Und er erinnert deshalb sehr viele Musikkenner an Bach, an Chopin. Aber er wird in seiner Art und Weise auch gerne mit Bill Evans verglichen. Und ich bin großer Bill Evans-Fan. Und insofern freue ich mich jetzt, die Version von Blackbird zu spielen. Jetzt wird es etwas ruhiger von Brad Mehldau.

0: Und im Hintergrund hört man leise Paul McCartney singen, Blackbird singing in the dead of night. Schöne Version, bei Paul McCartney dann ja eher mit Gitarre, aber auf Klavier mindestens genauso schön. Und da hört man auch wieder dieses klassisch Inspirierte, was Paul McCartney ja selber mal erzählt hat, dass er halt als junger Anwärter der Gitarre viel Klassik lernen musste und diese Bach-Motive dann entsprechend rauf und runter spielen musste. Und man hört es ein bisschen durch, dass da wirklich so klassische Motive zu hören sind.
1: Und das hat Brad Mehldau aufgegriffen, genau diesen Punkt, glaube ich, hat er aufgegriffen, deswegen hat er sich auch für dieses Stück entschieden.
0: Genau, noch klassischer geht's gar nicht, aber ich habe mich jetzt entschieden, weil wir gerade so schön Blackbird in deiner Version, in der eher jazzigen Version gehört haben, habe ich mich für eine Funk-Version entschieden und zwar eben desselben Songs und zwar veröffentlicht 72 von Billy Preston und das sollte bei einigen Beatles-Fans doch die Ohren leuchten lassen, denn er war eigentlich der inoffizielle fünfte Beatle, wenn man so will, als Keyboarder 96 zur Let It Be Session eingeladen, ich glaube durch George Harrison. Und er war auch mit dabei, als die Beatles ihr fulminantes letztes Konzert gespielt haben und von der Polizei unterbrochen wurden, während sie auf dem Abbey Road Studio Rooftop standen und eben entsprechend ihre Songs nochmal wetterten. Genau, Billy Preston war dabei, hatte auch zuvor schon für Little Richard, Sam Cooke und Ray Charles gespielt. Später nach den Beatles, weil die hatten sich ja dann bekanntlich in den 70ern aufgelöst, hat er die Stones unterstützt bei ihrem Album Goat Head Soup. Elton John, Red Hot Chili Peppers, Peter Frampton und sogar die Bee Gees sind auf seine Hilfe angewiesen gewesen. Also unfassbar guter Keyboarder, hat einen coolen Hammond-Sound gehabt, der war einfach in den 70ern voll in und zwar so in, dass er selber ein Soloalbum hatte, was erfolgreich war und ein Hit, Nothing from Nothing, finde ich persönlich sehr gut, auch eine schöne Funk-Nummer.
1: Man erkennt ihn, ne?
0: Ja, der hat so einen ganz, ganz ikonischen Hammond-Sound und der geht einfach rein und hat sogar einen Grammy gekriegt für seine Single Outer Space. Er ist übrigens auch der offiziell einzige Nicht-Beatle, der auf einer Single der Beatles genannt worden ist, namentlich. Und das war dann entsprechend Let It Be, das ist die Session, und beteiligte sich dann auch an der Abbey Road, an dem Album. Also letzten Endes, das wäre, wenn es mit den Beatles noch ein bisschen weitergegangen wäre, wäre der hundertprozentig das offiziell fünfte Mitglied geworden. Er selber hatte leider, wie es denn auch in der Branche so ist, leichte Drogenprobleme, hat es ein bisschen übertrieben. Und ich hatte noch recherchiert, dass er 2005 leider ins Koma gefallen ist und dann im Jahr 2006 verstorben ist. Er macht aus Blackbird jetzt im Gegensatz zu deiner etwas ruhigen, jazzigen Version eine absolute funkige Gospel-Soul-Nummer und ich würde sagen, eine absolute Neuinterpretation. Man hat richtig Spaß mitzuschunkeln und noch ein Fun-Fact nebenbei. Er hat in den 70ern ein Album veröffentlicht, Music is My Life, wo auch diese Version von Blackbird zu finden ist und da gibt es diesen sogenannten, den ich immer so klasse fand, deswegen musste man ein Album kaufen, wenn dieser Parental Advisory Explicit Lyrics Sticker draufklebte, weil dann wusste man, okay, da muss man auf jeden Fall reinhören, da gibt es Schimpfwörter. Also, viel Spaß. Bei Blackbird hat er sich, glaube ich, diese gespart. Billy Preston.

0: Ich finde es wunderbar, dieser Kontrast zum Original und auch gerade zu dieser Jazz-Version. Billy Preston war das unverkennbar an der Hammond-Orgel und an allem anderen, was Tasten hat. Also Klavinett habe ich noch gehört und großartiger Sound. Also ich weiß es nicht, wie es dir geht. Ich muss mich da bewegen. Also mein ganzer Körper zuckt im Takt der Musik, wenn ich sowas höre. Das ist vielleicht irgendwie das Wunder der Funkmusik. Ich weiß
1: Und es
0: nicht.
1: Kommt komischerweise, also bei mir jedenfalls, aus dem durchaus vorhandenen Bauch heraus. Also ja. Ich habe das so irgendwie so mehr so...
0: Ne? Aber es kommt, du merkst es auch, das ist gut. Wie gesagt, gerne Zuschriften, mich würde wirklich tierisch interessieren, wie es bei euch da draußen ankam. Vielleicht aber auch der Tatsache geschuldet, wenn man es leise hatte, das muss man einfach laut hören, das ist ganz, ganz wichtig. Also aufdrehen immer.
1: So, wir sind jetzt schon fast am Ende der ersten Stunde. Mhm. Nach den Nachrichten geht es dann weiter. Und da kommen auch dann, glaube ich, einige sehr interessante Varianten. Das ist ja das Tolle heute, dass wir dadurch, dass wir zwar einen gemeinsamen Nenner haben, nämlich Beatles-Cover, haben wir aber ganz, ganz unterschiedliche Musikrichtungen. Also sowas von querbeet hat man eigentlich selten, glaube ich.
0: Da wird auf jeden Fall noch einiges auf euch zukommen. Und zwar unter anderem meine Lieblings-Cover-Version von Here Comes the Sun, einem Song, der sowieso schon perfekt ist, aber den kann man auch so perfektionieren.
1: Das war wieder das Stichwort. George Harrison. George Harrison war für Frank Sinatra, den großen Frankie Boy, den Old Blue Eyes, war George Harrison eigentlich mit einem Titel ja mehr so ein bisschen so ein George Gershwin. Ja, also er hat gesagt, das ist ein Klassiker, das ist völlig unabhängig von Rockmusik, Popmusik, was auch immer. Es ist vor allem das schönste Liebeslied, das je geschrieben wurde. Und das sagt kein geringerer als Frank Sinatra, der muss es wissen. Er war auch schon 1970 so weit, dass er gesagt hat, 1969 ist es erst erschienen, Something, auf der Abbey Road von den Beatles. Und ein Jahr später schon hat er das Stück aufgenommen auf seine unnachahmliche Art und Weise. Und die hören wir uns jetzt zum Schluss der ersten Stunde an und hören uns danach wieder.

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1: Ich bin Thomas Bleskin. Chinas Staats- und Parteichef Xi und US-Präsident Trump haben sich in Peking zu Gesprächen getroffen. Trump lobte dabei seinen Gastgeber in höchsten Tönen. Xi sei eine großartige Führungspersönlichkeit, sagte Trump, und weiter, es sei ihm eine Ehre, sein Freund zu sein.
2: Viel Einigkeit wird präsentiert in Peking und auch im Bemühen um die Öffnung der Straße von Hormuz sehen Trump und Xi offenbar an einem Strang. In der Meerenge muss freie Bahn für Handel herrschen. China solle auch eine aktivere Rolle spielen und den Iran beeinflussen, hieß es. China soll auch Interesse am Kauf von mehr amerikanischem Öl gezeigt haben. Allein beim Punkt Taiwan warnte Xi vor schlechter Handhabe und Spannungen zwischen den USA und China. Im September soll Trumps Freund Xi hier ins Weiße Haus zu Besuch kommen. Washington.
1: Der stellvertretende CDU-Vorsitzende Karl-Josef Laumann fordert mehr Kompromissbereitschaft in der Koalition. Der nordrhein-westfälische Arbeitsminister sagte der Zeit, Reformen könnten nur gelingen, wenn CDU, CSU und SPD auch bittere Pillen schluckten. Zugleich kritisierte Laumann Teile seiner Partei für zu wenig Empathie. Belastungen müssten ausgewogen, fair und nachvollziehbar verteilt werden. Am Vatertag haben in Berlin mehrere hundert Menschen gegen Gewalt an Frauen und queeren Menschen demonstriert. Unter dem Motto Männer gegen Gewalt wollten die Teilnehmer vor allem Männer dazu aufrufen, bei sexistischem oder übergriffigem Verhalten nicht wegzuschauen.
3: Bei der Demo am Brandenburger Tor waren vor allem Männer dabei. Auf den Plakaten stand zum Beispiel More Feelings, Less Violence, also übersetzt mehr Gefühle, weniger Gewalt. Oder Neue Männer braucht das Land. Die Initiative dahinter sagt, Männer seien in der Debatte über sexualisierte Gewalt oft noch viel zu leise. Deshalb wollten die Teilnehmer am Vatertag ganz bewusst zeigen, das Thema geht eben nicht nur Frauen etwas an. Gefordert werden unter anderem mehr Geld für Frauenhäuser und bessere Hilfe für Betroffene. Zoe Tassovali, Nachrichtenredaktion.
1: Der britische Gesundheitsminister Wes Streeting ist zurückgetreten. Er begründete den Schritt mit verlorenem Vertrauen in Premierminister Keir Starmer. Erwartet wird, dass Streeting den Labour-Chef nun herausfordert. Mit dem Parteivorsitz ist auch das Amt des Premierministers verbunden. Starmer steht nach schweren Verlusten seiner Partei bei den Kommunal- und Regionalwahlen unter Druck.
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0: Da ist die Gitarre ein bisschen abgeschmiert, aber das kann passieren bei Live-Aufnahmen. Das waren die Faces mit einer Version von dem Paul McCartney-Solo-Song Maybe I'm Amazed. Und die Faces, kurz noch ein bisschen zur Geschichte dieser Band. Die britische Rockband formierte sich, nachdem sich die Small Faces 69 quasi nicht auflösten, aber Steve Marriott hat die Band verlassen und die verbliebenen Musiker holten einfach Rod Stewart und Ronnie Wood in die Band und die haben das Ganze ein bisschen aufgemöbelt. Aufgemöbelt im wahrsten Sinne des Wortes. Die Faces waren für Rock'n'Roll berühmt. Die haben auch jedes Hotelzimmer auseinandergenommen und jede Bühne, die sich ihnen gestellt hat. Und wir wissen alle, was anschließend passiert ist. Die Faces haben sich 74 aufgelöst. Woods ging dann, klar, bekanntlich zu den Rolling Stones als zweiter Gitarrist. Und Kenny Jones wurde kurzzeitig Teil von The Who am Schlagzeug und natürlich er ist ein Profi. Rod Stewart wurde ein Superstar. Wobei ich fand diese Phase gerade irgendwie schön, dieses Rock'n'Rollige und dieses Kratzige in der Stimme. Mhm. Das hat er sich bis zum heutigen Tag, wie auch immer, ich habe riesen Respekt davor. Man weiß ja, wenn man Paul McCartney heutzutage live hört, die Stimme, die schafft es nicht mehr. Rod Stewart hat schon immer so gesungen und dass der es immer noch schafft, so zu klingen, ist schon echt der... Also ich möchte wissen, was er in seinen Tee tut.
1: Das der hat ein Reifeisen verschluckt. Also das muss irgendwann mal so...
0: Er scheint ein Reifeisen zu sein.
1: Ja. Ja, genau.
0: Also ich glaube, der personifiziert das. Wie gesagt, nochmal kurz zum Konzept der Sendung. Heute, wir spielen das Triple. Wir haben die Beatles jetzt wirklich zum dritten Mal in der Sendung. Und zwar dieses Mal haben wir uns entschieden, wir nehmen Coverversionen der Beatles. Und Beatles ist ja so ein sehr dehnbarer Begriff. Das heißt, die Soloalben von Paul McCartney, John Lennon sind natürlich dann auch entsprechend Werke, die auftauchen können. Und in diesem Fall ist das passiert mit Paul McCartneys Maybe I'm Amazed, wo er alle Instrumente gleich selbst gespielt hat, eine Liebeserklärung an Linda McCartney. Und hier machen es die Faces dann einfach als Band.
1: Und jetzt kommt das Kontrastprogramm. Denn wir wollen jetzt nicht Dinge spielen hintereinander weg, die ähnlich sind oder also die ganz bekannten. Aber dieser Song ist nun dann tatsächlich, glaube ich, der nächste nämlich, ist bekannter geworden, fast durch diese Version, als im Original mindestens genauso bekannt mittlerweile. Es dreht sich um die Carpenters und die legen ja großen Wert darauf oder haben großen Wert darauf gelegt, nicht The Carpenters zu heißen, sondern einfach Carpenters zu heißen, weil das ist tatsächlich deren Hausname. Das andere hätte ja eine andere Bedeutung. Ticket to Ride, es geht um Ticket to Ride, ein Song, den die Beatles 1965 aufgenommen haben und der 4 Jahre später dann der Beginn, sozusagen die Geburtsstunde der Carpenters war. Die erste Single von denen, produziert von Herb Alpert, der sie bei A&M unter Vertrag genommen hatte, bei seiner Plattenfirma, die er gegründet hatte. Und damit rückte Karen Carpenter von der Schlagzeugerin, die sie vorher in einer Art Jazzband war, die sie mit ihrem Bruder unterhielt, zur Sängerin im Vordergrund. Und ich will nicht sagen unbedingt, doch, es ist die schönste Stimme, die es in der Pop- und Rockmusik gibt.
0: Was sehr Fragiles in der Stimme.
1: Absolut.
0: Und sie ist obendrauf noch eine super Schlagzeugerin gewesen, muss man ja leider sagen, weil zu früh verstorben.
1: Ja, und zwar an einer Krankheit, die damals noch, ja, zumindest nicht anerkannt war. Ich glaube, viele kannten sie auch gar nicht, nämlich Bulimie. Und diese Geschichte, die Karen Carpenter Story, ist 1987 verfilmt worden von Todd Haynes, einem Regisseur, der auch einige Biopics gemacht hat, auch über Bob Dylan zum Beispiel eins gemacht hat. Und das Interessante an diesem, das war also eher so ein Underground-Kurzfilm, war, dass Todd Haynes die gesamten Rollen in der Story mit Barbie-Puppen besetzt hat. Und das ist die eigentliche Geschichte, die hinter den Carpenter steht. Denn sie waren so ein bisschen, ja, dieses Saubermann-Image hatten die in den USA und dahinter steckte was ganz anderes. Interessant ist, es gibt ja nicht nur Karen, sondern auch Richard Carpenter, ihren Bruder. Namensvetter Richard Nixon war damals Präsident in den Vereinigten Staaten und die Carpenters spielten am 1. Mai 1973 vor Richard Nixon im Weißen Haus. Und zwar anlässlich des Besuchs von Bundeskanzler Willy Brandt. So, Nixon steckte in der Zeit schon mitten in der Watergate-Affäre. Ein Jahr vorher losgegangen, ein Jahr später musste er zurücktreten. Und einen Tag vor diesem Konzert sind seine beiden wichtigsten Vertrauten, einer von beiden hatte den wunderschönen Namen Ehrlichman, zurückgetreten. Also Nixon selbst ein Jahr später und Willy Brandt dann auch wegen der Guillaume-Affäre. Aber das jetzt nur alles nebenbei, weil eigentlich wollen wir Ticket to Ride hören. Und das geht sehr klassisch los, aber ein wunderschöner Song von den Carpenters.

0: Die Carpenters, Ticket to Ride. Ein wunderschöner Song mit einer wunderbaren Stimme von Karen Carpenter. Ich bin immer hin und weg. Später, also dieser Hit war noch kein ganz großer kommerzieller Erfolg, aber ein erster großer Achtungserfolg, insbesondere für ihren Gesang.
1: Und wir hatten uns gerade noch, während die Musik lief, unterhalten, dass es eine sehr, sehr tragische Geschichte der Carpenters war und auch wie Karen Carpenter ums Leben gekommen ist und was dazu geführt hatte. Und natürlich all die Tragik, die man einfach in ihrer Stimme hört, die diese Frau mit sich ihr Leben lang rumgetragen hat, wenn man so will. Deswegen, glaube ich, muss ich dem jetzt ein bisschen was entgegensetzen.
0: Ja.
1: Wir werden wieder ein bisschen hoffentlich freudestrahlender. Und ich glaube, kein anderes Musik oder kein anderes Gesicht der Musikgeschichte ist so strahlend am Klavier wie Stevie Wonder. Und der hat sich dem Beatles-Song We Can Work It Out gewidmet. Ich glaube, von vielen Musikerexperten auch als die bessere Version gehandelt, weil er wirklich alles aus diesem Song rausholt. Ich sage noch ein bisschen was zu Stevie Wonder natürlich. Und das, was ich selber nicht wusste und was hoffentlich auch einige von euch erstaunen wird, er heißt gar nicht Stevie Wonder, sondern ursprünglich 1950 als Steveland Hardaway geboren und hat seine ersten musikalischen Roots im Kirchenchor seiner Eltern verdient. Und da, ab da, also Gesang war das Erste, hat er sich dann entsprechend auch die Drums drauf geschafft, Klavier gespielt, Harmonika eingeführt in die Popmusik und mit sage und schreibe 13 Jahren, und zwar im Jahr so ungefähr 62, 63, entdeckt von Berry Gordy, der legendäre Gründer oder Labelgründer von Detroit Motown, und hatte da wirklich mit 13 Jahren seinen ersten Number One Hit, und zwar mit Fingertips Part 2, der Song, der noch als Instrumental in die Musikgeschichte eingehen sollte und das Harmonium in die Popmusik oder Soul-Popmusik eingeführt hat.
0: Das war noch Little Stevie Wonder, ne?
1: Das war noch der Little Stevie Wonder,
0: genau.
1: Aber Stevie Wonder, dieser Titel begleitet ihn seit frühester Kindheit. Das wissen ja viele, dass er natürlich blind nicht geboren wurde, sondern als Säugling eigentlich, kann man so sagen, fehlbehandelt wurde. Der wurde intubiert oder mit Sauerstoff versorgt und da gibt es halt so eine Überreaktion und er ist dadurch erblindet. Hat das Leben aber nicht anders kennengelernt. Und wie gesagt, immer wenn ich den sehe, der so eine frohe Natur irgendwie, der shakt mit seinem Kopf rum und der lächelt. Also auch
0: der hat vor allem einen unglaublichen Humor. Also es gibt eine Kampagne in den USA, eine Werbekampagne, dass man nicht betrunken am Steuer, also sollte man nicht fahren.
1: Ich erinnere mich.
0: Und da hat Stevie Wonder ein Motiv gehabt, der sagt, bevor ich zu einem Betrunkenen ins Auto steige, fahre ich lieber selber.
1: Und da weiß man, was man definitiv nicht machen
0: und
1: sollte.
0: Und das ist ein Humor.
1: Großartig, genau. Und Stevie Wonder muss natürlich genannt werden. Natürlich auch gerade in Verbindung mit den Beatles. Wir wissen alle, in den 80er Jahren, und zwar genau im Jahre 82, arbeitete er zusammen mit Paul McCartney am Song oder an der Hitsingle, kann man sogar sagen, Ebony and Ivory. Und es gab immer eine gegenseitige große Wertschätzung zwischen gerade Motown und den Beatles. Und er sagte mehrfach, Popmusik auf einem ganz neuen Level, und zwar dank der Beatles. Er selber sehr erfolgreich in den 60ern, in den 70ern entsprechend hatte er sogar noch ein bisschen mehr künstlerische Freiheit bei Motown erwirkt. Und das war so ein bisschen, 70er war so die Zeit der LPs, der Langspielplatten, wenn man so will.
0: Doppelalben.
1: Und das hat er natürlich ausgereizt bei zum Beispiel Songs from the Key of Life und auch Hit-Alben. Schon wirklich krass, dass man dann sich den Kreativprozess noch ranholt, aneignet und mehr Kontrolle über die eigene Produktion hat. Und er hat trotzdem nicht aufgehört, Hits zu schreiben. Und zwar sogar 5 Nummer 1 Hits mit zum Beispiel Sir Duke oder Superstition, der immer noch gerne gespielt wird. Und wenn ich selber auflege Superstition, der zieht noch alle Leute auf die Tanzfläche. Eine unfassbare Funknummer. Und auch das hat er aus We Can Work It Out von den Beatles gemacht. Übrigens bei den Beatles 65 als Doppel-A-Seite mit Day Tripper erschien. Und vielleicht ein bisschen spannend, Paul McCartney und John Lennon haben den Song zusammengeschrieben und der eine wirkte wieder mal, wie es so bei den Beatles war, ein bisschen optimistisch, während der andere eher der Zyniker war. Stevie Wonder macht es einfach komplett optimistisch. We can work it out. Wir schaffen das.

0: Ja, ist wieder das Billy Preston-Phänomen. Ich muss wieder mitwippen, der ganze Körper muss mit. Auch Stevie Wonder schafft das. We Can Work It Out. Und zwar erschien 1970 auf seinem Album Sign, Sealed, Delivered. Und auch eine schöne Single, Sign, Sealed, Delivered, I'm Yours. Also ich bin Stevie Wonder-Fan, der hat ganz tolle Musik in den 70ern rausgebracht. In den 80ern wurde er dann so ein bisschen weichgespült. Deswegen mal sehen, du bleibst jetzt bei rockig oder wird's
1: nee, auch nee, nee, gar reicher? Nicht. Aber es wird jetzt jazzig wieder. Aber ich wollte noch zu Stevie Wonder sagen, Stevie Wonder, Billy Preston ist irgendwie Family, ne? Also ja, da hat man das Gefühl, das sind eigentlich Geschwister. Also sind musikalische Geschwister, ne?
0: Die können beide was. Das, genau, darauf kann man sich einigen.
1: Genau. Ich habe einen Jazzgitarristen als nächstes, Wes Montgomery. Einer der sicherlich einflussreichsten und bekanntesten, dessen Gitarrenspiel doch sehr, sehr viele, nicht nur Jazzgitarristen nach ihm, sondern auch ganz viele Rockgitarristen geprägt hat. Er hatte so eine ganz eigene Art, Gitarre zu spielen. Und als Song, oder er hat ja einige Songs auch von den Beatles sozusagen übersetzt in die Jazzmusik, aber er hat dadurch auch die Popmusik und die Jazzmusik zusammengebracht, so ein bisschen. Also eigentlich rümpft ja der Jazzfan die Nase, wenn jetzt ein Jazzmusiker sich plötzlich Popmusik, Beatles waren ja letztendlich populäre Musik, annimmt, sondern das macht man ja nicht. Wes Montgomery hat's gemacht und er hat da den Song, eigentlich einer der schönsten Beatles-Songs überhaupt, Eleanor Rigby, genommen. Zuerst erschienen auf Revolver und ein, wie sagt man so schön, düsteres Sozialporträt. Ich glaube, Paul McCartney ist drauf gekommen durch einen Artikel in einer Zeitung, den er gelesen hat, und hat das dann letztendlich vertont. Und Eleanor Rigby hat sich ja immer komplett unterschieden von allem, was auf Revolver sonst drauf war, weil eben die Beatles gar kein Instrument spielten, sondern weil es letztendlich ein Streichquartett war, das diesen Song vertont hat. Damit geht es auch bei Wes Montgomery los, aber dann kommt er mit seiner Gitarre. Hören wir mal rein.

0: dass dann noch so ein bisschen Orchester mit dazukommt, damit man zumindest eine Ahnung hat, wie die
1: Beatles es umgesetzt. Wahrscheinlich noch ein bisschen Geld in der Kaffeekasse.
0: Ja, das Orchester hat sich gefreut.
1: Mussten sie letzten Endes nochmal loswerden. Genau, wir kommen zu einer ganz anderen Band, also wieder zurück über den großen Teich nach Großbritannien. Und zwar zu den Brit Pop-Giganten der 90er Jahre, ist klar, wenn ich meine Blur, nee, Quatsch, Oasis natürlich. Das war gemein, wobei ich Blur, können wir auch gerne mal eine Sendung machen, ich mag Blur sehr gerne. Dann machen wir mal so eine Oasis-Blur-Geschichte, gerne. Also Oasis, um die geht's natürlich und natürlich muss man die irgendwie im Zusammenhang mit den Beatles benennen, denn Liam Gallagher sagte natürlich John Lennon, der einzige echte Rockstar in seinem Leben. So, die waren auch optisch sehr nah dran an der 60er Jahre Beatlemania. Und dann eben entsprechend selber, weil sie so erfolgreich in den 90ern waren, gab es die Oasis-Mania, wenn man so will. Also eine riesige Hallen gespielt, das ging relativ schnell ab und ich glaube, das erste Album, 94 veröffentlicht, Definitely Maybe, musste ich natürlich auch unbedingt haben, weil das war einfach das neue Ding am Rockhimmel, wenn man so will, war, glaube ich, in den ersten 4 Tagen direkt ausverkauft mit 100.000 Kopien,
0: Ich bin Marketing-Experte, ich behaupte das von mir zumindest.
1: Das ist gut.
0: Und die solche Dinger, das ist so wie im Supermarkt. Also Sachen, die sich ganz schnell verkaufen, nennt man Schnelldreher.
1: Unfassbar. Und wir wissen ja, das Album danach, What's the Story, Morning Glory, mit der Hitsingle Wonderwall, was immer noch auf jeder Dorfdisco gespielt wird. Also die sind einfach aus der Musikszene nicht wegzudenken gewesen. Danach wurde es ein bisschen ruhiger um sie. Die hatten ja auch immer sich bekabbelt, Liam und Noel, diese beiden Brüder, die, wie ich festgestellt habe, erst später in die Band gekommen sind, weil ursprünglich hießen Oasis mal Rain und Liam kam dann, weil der alte Sänger einfach keinen Bock mehr hatte, dann kam Liam dazu und sein Bruder Noel war gerade als Roadie in Amerika auf Tour mit den Inspiral Carpets, sagt vielleicht euch da draußen nichts, aber wenn ihr die 90er Jahre und gerade den Britpop verfolgt habt, dann kennt ihr auch die Inspiral Carpets. Der war Roadie da und Oasis ist auch zurückzuführen auf ein Plakat der Band oder ein Städtenspielplakat der Inspiral Carpets und das war, ganz ehrlich, das Swindon Oasis Leisure Center. Fand ich lustig, dass darauf der Name von Oasis sich begründete und wie gesagt, die sind große Beatles-Fans immer gewesen und entsprechend gibt es jetzt You've Got to Hide Your Love Away von Oasis in der Version.
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Schönes Geklimper noch, unverkennbar Oasis und natürlich schön diese Attitude der Jungs, irgendwie shut up. Die haben sich nicht wirklich gut verstanden. Deswegen, Liam war auch mal komplett raus aus der Sendung, oder besser gesagt aus der Band, und Noel ist dann ganz 2000

0: 2009 ausgestiegen und die haben eine wahnsinnige Reunion-Tour jetzt wieder gespielt. 2025 ausverkaufte Stadienhallen, das war unfassbar. Es gibt Live-Aufnahmen, da muss man mal auf YouTube ein bisschen recherchieren. Die ganze Halle bebt. Ich weiß gar nicht, wie das funktioniert, weil alle am Hüpfen sind. Das ist unfassbar.
1: Damit kannst du schon so eine Halle zum Vibrieren bringen. Also, ne? Ich kenne das aus Fußballstadien. Da ist es, ich glaube, es war in Magdeburg, ist es den Fans verboten worden zu hüpfen, weil die hatten Angst, dass die Tribüne einbricht.
0: Zu Recht. Und Das war wirklich, also bei dieser Green Day Reunion Tour wäre das sicherlich auch, also es war knapp vor passiert, würde ich sagen. Der Song wurde übrigens immer nur wenn live gespielt, keine klassische Studio-Albenaufnahme und basiert natürlich auf dem Beatles-Song aus dem Album Help von 65, der so ein bisschen Dylan-inspirierte Folksong, den ich auch, ich glaube, das ist der einzige, den ich komplett auf Gitarre beherrsche.
1: Du hast mir jetzt zwei super Stichworte geliefert. Du hast von der Green Day Reunion Tour gesprochen, weil du weißt, was als nächstes kommt.
0: Oh nein, habe ich das wirklich gesagt? Doch, ich meine natürlich Oasis, oh mein Gott. Aber genau, ich weiß, also genau, ja, okay.
1: Kirsten, weißt du, was als nächstes kommt? Das ist natürlich hier unter uns ein offenes Geheimnis. Wir verstecken uns also nicht voreinander, jeder hinter seinem Mischpult, sondern wir machen das schon zusammen. Green Day ist also das eine Stichwort und das andere ist Bob Dylan tatsächlich, weil das, was Green Day von den Beatles umgesetzt hat, ist ein Song von John Lennon, nicht von den Beatles, von John Lennon, jetzt muss ich mich korrigieren. Wir hatten vorhin schon Maybe I'm Amazed, alter Paul McCartney Song und Working Class Hero ist ein Song von John Lennon, wo ich immer sage, da hat er mal den Bob Dylan gegeben, auf der Originalversion, ganz ruhig, Gitarre und Gesang aus und vorbei, mehr nicht. Und dass man daraus auch einen ziemlich guten Rocksong machen kann, das hat Green Day bewiesen, und zwar anlässlich eines Konzertes, eines Charity-Konzertes, das sie gegeben haben, also Amnesty International gegeben hat, für Darfur im Sudan. Und dort, das war 2007, gab es das sogenannte Instant Karma Benefits Konzert, also auch in Memoriam sozusagen John Lennon. Und da hat Green Day eben Working Class Hero gespielt. Und das klingt einfach super.

0: Am Ende sind sie wieder da, wo John Lennon angefangen hat. Und zwischendurch knallt es richtig. Also ich finde es klasse, was sie aus dem Song gemacht haben. Es ist einfach eine ganz andere Version, die eine Eigenständigkeit hat, neben dem, was John Lennon gemacht hat. Das ist natürlich uneinholbar eigentlich. Aber ich finde, sie haben es gut umgesetzt.
1: Gut umgesetzt hat es auch die folgende Band. Die haben sich auf Cover spezialisiert. Die nennen sich Scary Pockets, vielleicht schon mal dem einen oder anderen bei YouTube begegnet. Die gibt es seit 2017 und gegründet vom Keyboarder und Mastermind Jack Conti, vielleicht auch ein Name für andere Leute. Der hat übrigens noch die Plattform, wie nennt sich das, Patreon gegründet. Genau, das ist so direkter Kontakt von Musikern und deren Fans und man kann dann entsprechend auch Musikprojekte finanziell unterstützen, also jenseits von den großen Labels. Und obendrauf hat er jetzt noch 2022 ein Synthie-Pop-Magazin auf den Markt gebracht. Also der ist so ein Tausendsasser und kann obendrauf auch jedes Instrument noch spielen. Und der hat zusammen mit Gitarrist Ryan Lerman halt die Scary Pockets gegründet. Und deren Idee war es einfach, jede Woche einfach irgendeine Covernummer rauszuschmeißen. Also wahnsinnig produktiv. Ich habe gelesen, die haben 31 Alben bereits auf den Markt gebracht. Das Wahnsinn. Muss man erstmal schaffen. Das schafft keine andere Band, außer Frank Zappa vielleicht. Oder hatte es damals geschafft.
0: Und wenn du eine Coverband hättest, die alles Mögliche spielt?
1: Dann wäre ich jeden Tag dabei, einfach jeden Tag im Studio. Also ich kann es super nachvollziehen. Und die haben immer so einen bestimmten Groove drin und nehmen sich dann auch Gastmusiker dazu. Das ist so ein bisschen Musiker-Karussell, wenn man so will. Dann spielt der mal Bass, dann spielt der mal Gitarre und dann hat man wieder einen externen Sänger oder eine Sängerin. In diesem Falle habe ich mich für die Beatles-Version von, oder für die Scary Pockets-Version des Beatles-Songs Rocky Raccoon entschieden. Auch nicht unbedingt meine Lieblingsnummer von den Beatles, aber in dieser Version geht die richtig ab. Original auf dem weißen Album erschienen und von Paul McCartney als Western-Parodie gedacht. Und hier ist der absolute Funk drin, Rocky Raccoon.
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0: Also mein Lieblingssong aus deiner Liste.
1: Ja, immerhin. Ne? Und wie gesagt, also wirklich mal ins Övre reinhören. Die sind auf YouTube zu finden, wie gesagt, da seit 2017 aktiv. Und die hauen wirklich jede Woche eine neue Coverversion raus. Nicht unbedingt Beatles, da ist alles dabei. Und ich glaube, es gibt keinen schlechten Song oder es gibt keine schlechte Coverversion, die jemals auf den Markt gehauen haben. Das ist wirklich, die sehen das als Herausforderung, alles unfassbar gute Musiker, man hört es ja richtig, richtig on point. Und ich habe wieder dieses Gefühl gehabt, der ganze Körper will mitwippen. Und ich habe es bei dir auch gesehen.
0: Ja, das stimmt. Ich bin nicht ganz so beweglich vielleicht, aber doch irgendwo war da
1: viel
0: auch
1: dabei.
0: Und das wäre für mich übrigens der Einstieg in die ganze Coverwelt. Da ist das, finde ich, ein guter Tipp zu sagen, hört diese Band und dann kommt ihr in dieses ganze Cover-Thema.
1: Dann seht ihr, was alles coverbar ist.
0: Genau.
1: Ne? Also was Songs sind, die auch Möglichkeiten für Cover-Versionen bieten. Ein weiterer Song, ich durfte jetzt noch einen hinterherjagen, und zwar meine absolute Lieblings-Cover-Version von einem Beatles-Song. Es ist sowieso schon mein absoluter Lieblings-Beatles-Song und auch der meistgestreamte Beatles-Song auf diversen Streaming-Plattformen. Ihr wisst, es geht um Here Comes the Sun, und da gibt es eine wunderbare Version auf dem gleichnamigen Album aus dem Jahre 71 von keiner geringeren als Nina Simone. Mir bricht selber schon die Stimme, weil ich die unfassbar gut fand, auch als Kind schon mit dem Hit-Song aus den 90ern, ich glaube Anfang der 90er, My Baby Just Cares For Me. Das war ja so eine klassische Jazz-Nummer, die dann einfach in den 90ern nochmal oder Ende der 80er nochmal mitten in die Charts poppte. Und den spiele ich seitdem auch immer gerne als DJ in jeder, eigentlich quasi auf jeder Party, in jedem Venue. Und er kommt immer noch verdammt gut an. Und was einfach bestätigt, dass Nina Simone einfach eine Ausnahmekünstlerin war. Geboren Eunice Kathleen Wayman, und zwar in North Carolina im Jahr 33. Und ja klar, ihr wisst es, US-amerikanische Jazz-Soul-Sängerin und Bürgerrechtsikone, die sich sehr für die schwarze Community eingesetzt hat. Kleiner Side-Fact dazu, sie hat klassisches Klavierspielen gelernt und ist quasi mit Brahms, Beethoven, mit all den großen klassischen Komponisten aufgewachsen, wollte dann entsprechend in Philadelphia an der Curtis University studieren und wurde wegen widriger Umstände nicht zugelassen. Mhm. Wahrscheinlich, weil sie die falsche Hautfarbe hatte. Und vielleicht auch der Grund, warum sie dann sich das neben dem Klavierspielen auch das Singen noch drauf geschafft hatte, weil irgendwie musste sie an Geld kommen und hat dann halt entsprechend in den Bars und in den Clubs gespielt. Darüber, glaube ich, auch eine Zeit lang eine Alkoholabhängigkeit entwickelt. Und es gibt zumindest noch ein kleines Happy End an der Stelle. Und zwar jedes Curtis-Institut in Philadelphia hat ihr posthum, sie ist nämlich 2002 verstorben, und zwar im Jahre 2003 die Ehrendoktorwürde verliehen. Wie gesagt, leider posthum, sie hat davon nichts mehr gehabt, aber zumindest haben die sich dann doch mal in den Kopf gepackt und gedacht, okay, es war, glaube ich, keine gute Idee. Wie gesagt, wir kommen zu Here Comes the Sun, eine unfassbar gute Coverversion in der Version von Nina Simone, die noch so eine Schwermütigkeit in diesen Song bringt, und zwar veröffentlicht 71.

0: gibt Ella Fitzgerald, es gibt Billie Holiday und es gibt Sarah Vaughan. Sie ist sozusagen die dritte im Bunde der großen Jazzsängerinnen des 20. Jahrhunderts. Und sie hat sich The Fool on the Hill von den Beatles vorgenommen, kurze Zeit nachdem es veröffentlicht wurde, und hat daraus ein wunderschönes Jazzlied gemacht.
1: Ja, schön funky.
0: Wir gehen jetzt hier mal so ganz, ganz langsam, schleichen wir uns raus.
1: Und das hat natürlich einen
0: Grund. Okay, lass es laufen.
1: Genau, wir müssen uns leider langsam verabschieden. Die 2 Stunden sind leider wieder sehr, sehr schnell ins Land gegangen. Und ich habe leider gemerkt, dass man einfach nochmal eine Cover-Nummer von den Beatles ranhängen kann als Sendung. Aber wir versprechen, wir hören uns ja eigentlich immer im 4-Wochen-Rhythmus. Das heißt, nächstes Mal gibt es ein neues Thema. Seid gespannt, was wir euch dann präsentieren.
0: Wir verraten noch nichts.
1: Wir verraten noch gar nichts, nicht wie gerade eben, dass ich Green Day schon verraten habe. Das passiert mir nicht nochmal, ist klar. Wir würden uns freuen, wenn ihr natürlich wieder einschaltet, dabei seid. Wie gesagt, Nimm 2, das Konzept, Reinhard und ich präsentieren euch Rockgrößen oder Soul- oder Popgrößen und dann entsprechend unsere Lieblingssongs und mit ein paar interessanten Anekdoten und Geschichten. Und ich habe nochmal meine erste Begegnung, nicht mit den Beatles, aber mit einem Song, wo ich nicht wusste, dass er im Original von den Beatles ist. Und zwar in den 80ern habe ich den entdeckt bei Susie and the Banshees. Der Song heißt natürlich Dear Prudence, erschien auf dem weißen Album von den Beatles. Und Susie and the Banshees, vielleicht in der Goth-Rock-Punk-Szene so ein bisschen bekannt, 76 formiert in London. Und Robert Smith von The Cure war von 82 bis 84 Bandmitglied. Und damit ganz viel Grüße nach England und euch da draußen einen wunderschönen Tag noch mit Dear Prudence.

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1: Ich bin Jan-Henner Reitze. Innerhalb der Bundesregierung aus Union und SPD gibt es Streit um zentrale Reformen. Das Vertrauen in der Bevölkerung nimmt nach Umfragen immer weiter ab. Vor diesem Hintergrund kommen intern Appelle an die Parteispitzen zusammenzufinden, teils mit deutlichen Worten, zum Beispiel vom Vorsitzenden der christlich-demokratischen Arbeitnehmerschaft Dennis Radke, der im Spiegel fordert, bekommt endlich den Hintern hoch, reißt euch zusammen und konzentriert euch darauf, was wirklich wichtig ist.
2: Vertreter des konservativen Seeheimer Kreises in der SPD fordern im Spiegel, die Vernünftigen müssten jetzt lauter werden. Momentan würden die lautesten und schrillsten die Wahrnehmung der Koalition bestimmen. Und vom CDU-Arbeitnehmer Flügel heißt es, Kompromisse seien nichts Schlechtes. Immerhin, die Koalition hat jetzt angekündigt, bis zur Sommerpause bei zentralen Reformthemen liefern zu wollen. Diana Kramer, Nachrichtenredaktion.
1: Beim Besuch von US-Präsident Donald Trump in China bei Präsident Xi Jinping haben beide Seiten ihr Interesse betont, den Iran-Krieg endgültig zu beenden, auch damit die Straße von Hormuz wieder geöffnet wird. Mit Blick auf Taiwan, das von China beansprucht wird, soll Xi eine Warnung vor Einmischung in Richtung Trump formuliert haben. Wichtiges Thema der Reise ist auch die wirtschaftliche Zusammenarbeit. In Berlin und Hamburg haben am Vatertag mehrere hundert Menschen gegen sexualisierte Gewalt gegen Frauen protestiert. Dazu aufgerufen hatten Männerinitiativen. Ans Brandenburger Tor in Berlin kamen nach Polizeiangaben 800 Menschen. Die Veranstalter sprachen von deutlich mehr Teilnehmenden. Und zum Fußball. Die Spielerinnen vom FC Bayern München haben den DFB-Pokal der Frauen gewonnen. Das Team besiegte im Pokalfinale den VfL Wolfsburg mit 4:0.
3: Sportlich hatte Bayern spätestens nach der Pause alles im Griff. Von mehr als 46.000 Fans in Köln trafen Stanway, Harder, Tanikawa und Caruso für die Münchnerinnen. Die Party im Anschluss war groß. Für Wolfsburg war es trotzdem ein emotionaler Nachmittag. Alexandra Popp stand nach ihrer Verletzung erstmals wieder auf dem Platz und spielte ihr wahrscheinlich letztes Pokalfinale. Popp wechselt nach der Saison zu Borussia Dortmund und wird danach wohl ihre Karriere beenden. Zoe Tassovali, Redaktion.
1: Der FC Bayern machte mit dem Sieg das Double aus Meisterschaft und Pokal perfekt.
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1: Ich bin Jan-Henner Reitze. Beim Besuch von US-Präsident Donald Trump in China ging es unter anderem um den Krieg im Iran und die diplomatischen Bemühungen um eine Lösung des Konflikts. Nach Angaben von Trump soll Chinas Staatschef Xi Jinping Hilfe angeboten haben, um eine Einigung zu erreichen.
2: In Peking gibt's viel Einigkeit, vor allem auch über freie Schifffahrt in der Straße von Hormuz. Trump versicherte im Interview auf Nachfragen, dass Xi wirklich gesagt habe, dass er gerne helfen würde bei einer Einigung im Iran-Krieg und bei der Öffnung der wichtigen Meerenge. China gilt als wichtigster Importeur von iranischem Öl und ist deswegen auch besonders an einer Öffnung der Handelsstraße interessiert. Die US-Regierung betont aber, dass man China nicht um irgendetwas gebeten habe. Allerdings habe Trump die Iran-Thematik zur Sprache gebracht. Tina Eck, USA.
1: Die Bundesregierung aus Union und SPD ringt um Reformen, während Zustimmung zu ihrer Arbeit in der Bevölkerung in Umfragen schwindet. Altbundeskanzlerin Angela Merkel ruft dazu auf, die Arbeit der Bundesregierung fair zu bewerten. Die Regierung sei nicht tatenlos und die Herausforderungen seien mit Ukraine und Iran-Krieg groß, sagte Merkel dem Fokus. Sie habe den Eindruck, dass sich alle Beteiligten ihrer Verantwortung bewusst seien. In der Ukraine hat das oberste Antikorruptionsgericht Untersuchungshaft gegen den früheren ukrainischen Präsidialamtschef Andriy Yamak angeordnet. Er war bis zum offiziellen Bekanntwerden der Vorwürfe der wichtigste Mann in der Ukraine nach Präsident Volodymyr Zelensky.
3: Der wegen Geldwäschevorwürfen nun inhaftierte Andriy Yamak war bis zu seinem Rücktritt im November maßgeblich auch an den Friedensverhandlungen beteiligt und galt als zweitmächtigster Mann in Kiew. Teile der Machtelite und ranghohe Beamte stehen schon lange im Ruf, sich im Zuge des Krieges zu bereichern. Die Ukraine gilt trotz Reformen noch immer als eine der korruptesten Staaten überhaupt. Präsident Zelensky hat der Europäischen Union im Streben um eine Mitgliedschaft den Kampf gegen die Korruption zugesichert. Aus Moskau, Ulf Mauder.
1: Und zum Fußball. Die Frauen vom FC Bayern München haben das Double perfekt gemacht. Nach der Meisterschaft gewannen sie auch den DFB-Pokal. Im Finale in Köln schlug das Team den VfL Wolfsburg mit 4:0.
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1: Ich bin Jan-Henner Reitze. Chinas Staatschef Xi Jinping und US-Präsident Donald Trump haben in Peking ein erstes Gespräch geführt. Trump lobte dabei seinen Gastgeber in den höchsten Tönen. Xi sei eine großartige Führungspersönlichkeit, sagte Trump.
2: Viel Einigkeit wird präsentiert in Peking und auch im Bemühen um die Öffnung der Straße von Hormuz sehen Trump und Xi offenbar an einem Strang. In der Meerenge muss freie Bahn für Handel herrschen. China solle auch eine aktivere Rolle spielen und den Iran beeinflussen, hieß es. China soll auch Interesse am Kauf von mehr amerikanischem Öl gezeigt haben. Allein beim Punkt Taiwan warnte Xi vor schlechter Handhabe und Spannungen zwischen den USA und China. Im September soll Trumps Freund Xi hier ins Weiße Haus zu Besuch kommen. Tina Eck, Washington.
1: Der Trump-Besuch in China geht noch weiter. Ein Thema dabei noch die wirtschaftliche Zusammenarbeit. Nicht nur im Iran-Krieg fehlt noch eine Lösung. Trotz Waffenruhe greifen sich auch Israel und die Hisbollah im Libanon gegenseitig an. Nach Angaben aus Israel seien bei Angriffen im Süden des Libanons mehr als 20 Hisbollah-Mitglieder getötet worden. Ziele seien auch Waffenlager und Kommandozentralen gewesen. Die Hisbollah soll wieder Raketen auf den Norden Israels abgefeuert haben. Am Vatertag ist in Berlin und Hamburg gegen Gewalt an Frauen und queeren Menschen protestiert worden. In Berlin spricht die Polizei von 800 Teilnehmenden, die Veranstalter nennen die Zahl 3500.
3: Bei der Demo am Brandenburger Tor waren vor allem Männer dabei. Auf den Plakaten stand zum Beispiel More Feelings, Less Violence, also übersetzt mehr Gefühle, weniger Gewalt oder neue Männer braucht das Land. Die Initiative dahinter sagt, Männer seien in der Debatte über sexualisierte Gewalt oft noch viel zu leise. Deshalb wollten die Teilnehmer am Vatertag ganz bewusst zeigen, das Thema geht eben nicht nur Frauen etwas an. Gefordert werden unter anderem mehr Geld für Frauenhäuser und bessere Hilfe für Betroffene. Zoe Tassovali, Redaktion.
1: In Wien ist am Abend das zweite Halbfinale des Eurovision Song Contests über die Bühne gegangen. Für das Finale am Samstag haben sich unter anderem Dänemark, Rumänien und Australien qualifiziert, die als Mitfavoriten gehandelt werden. Deutschland ist automatisch für das Finale gesetzt, in diesem Jahr mit Sarah Engels und dem Song Fire.
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1: Ich bin Jan-Henner Reitze. Chinas Staatschef Xi Jinping und US-Präsident Donald Trump haben in Peking ein erstes Gespräch geführt. Trump lobte dabei seinen Gastgeber in den höchsten Tönen. Xi sei eine großartige Führungspersönlichkeit, sagte Trump.
2: Viel Einigkeit wird präsentiert in Peking und auch im Bemühen um die Öffnung der Straße von Hormuz sehen Trump und Xi offenbar an einem Strang. In der Meerenge muss freie Bahn für Handel herrschen. China solle auch eine aktivere Rolle spielen und den Iran beeinflussen, hieß es. China soll auch Interesse am Kauf von mehr amerikanischem Öl gezeigt haben. Allein beim Punkt Taiwan warnte Xi vor schlechter Handhabe und Spannungen zwischen den USA und China. Im September soll Trumps Freund Xi hier ins Weiße Haus zu Besuch kommen. Tina Eck, Washington.
1: Der Trump-Besuch in China geht noch weiter. Ein Thema dabei noch die wirtschaftliche Zusammenarbeit. Nicht nur im Irankrieg fehlt noch eine Lösung. Trotz Waffenruhe greifen sich auch Israel und die Hisbollah im Libanon gegenseitig an. Nach Angaben aus Israel seien bei Angriffen im Süden des Libanons mehr als 20 Hisbollah-Mitglieder getötet worden. Ziele seien auch Waffenlager und Kommandozentralen gewesen. Die Hisbollah soll wieder Raketen auf den Norden Israels abgefeuert haben. Am Vatertag ist in Berlin und Hamburg gegen Gewalt an Frauen und queeren Menschen protestiert worden. In Berlin spricht die Polizei von 800 Teilnehmenden, die Veranstalter nennen die Zahl 3500.
3: Bei der Demo am Brandenburger Tor waren vor allem Männer dabei. Auf den Plakaten stand zum Beispiel More Feelings, Less Violence, also übersetzt mehr Gefühle, weniger Gewalt oder neue Männer braucht das Land. Die Initiative dahinter sagt, Männer seien in der Debatte über sexualisierte Gewalt oft noch viel zu leise. Deshalb wollten die Teilnehmer am Vatertag ganz bewusst zeigen, das Thema geht eben nicht nur Frauen etwas an. Gefordert werden unter anderem mehr Geld für Frauenhäuser und bessere Hilfe für Betroffene. Zoe Tassovali, Redaktion.
1: In Wien ist am Abend das zweite Halbfinale des Eurovision Song Contests über die Bühne gegangen. Für das Finale am Samstag haben sich unter anderem Dänemark, Rumänien und Australien qualifiziert, die als Mitfavoriten gehandelt werden. Deutschland ist automatisch für das Finale gesetzt, in diesem Jahr mit Sarah Engels und dem Song Fire.
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1: es nah ist 2 Uhr.
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2: Ich bin Jan-Henner Reitze. Beim Besuch von US-Präsident Donald Trump in Peking hat Chinas Staatschef Xi Jinping seine Hilfe angeboten, um eine Lösung in Sachen Iran-Krieg zu finden. So hat es zumindest Trump im US-Fernsehen gesagt.
3: In Peking gibt's viel Einigkeit, vor allem auch über freie Schifffahrt in der Straße von Hormuz. Trump versicherte im Interview auf Nachfragen, dass Xi wirklich gesagt habe, dass er gerne helfen würde bei einer Einigung im Iran-Krieg und bei der Öffnung der wichtigen Meerenge. China gilt als wichtigster Importeur von iranischem Öl und ist deswegen auch besonders an einer Öffnung der Handelsstraße interessiert. Die US-Regierung betont aber, dass man China nicht um irgendetwas gebeten habe. Allerdings habe Trump die Iran-Thematik zur Sprache gebracht. Tina Eck, USA.
2: Heute geht es bei weiteren Gesprächen unter anderem um die wirtschaftliche Zusammenarbeit. Die Bundesregierung aus Union und SPD ringt um Reformen, während die Zustimmung in der Bevölkerung in Umfragen schwindet. Altbundeskanzlerin Angela Merkel ruft dazu auf, die Arbeit der Bundesregierung fair zu bewerten. Merkel sagte dem Fokus, die Regierung sei nicht tatenlos und die Herausforderungen seien mit Ukraine und Iran-Krieg groß. In der Ukraine hat das oberste Antikorruptionsgericht Untersuchungshaft gegen den früheren ukrainischen Präsidialamtschef Andrei Jermak angeordnet. Er war lange der wichtigste Mann in der Ukraine nach Präsident Volodymyr Zelensky.
4: Der wegen Geldwäschevorwürfen nun inhaftierte Andrei Jermak war bis zu seinem Rücktritt im November maßgeblich auch an den Friedensverhandlungen beteiligt und galt als zweitmächtigster Mann in Kiew. Teile der Machtelite und ranghohe Beamte stehen schon lange im Ruf, sich im Zuge des Krieges zu bereichern. Die Ukraine gilt trotz Reformen noch immer als einer der korruptesten Staaten überhaupt. Präsident Zelensky hat der Europäischen Union im Streben um eine Mitgliedschaft den Kampf gegen die Korruption zugesichert. Aus Moskau, Ulf Mauder.
2: In Berlin und Hamburg hat es am Vatertag Demonstrationen gegen sexualisierte Gewalt an Frauen gegeben. Dazu aufgerufen hatten Männerinitiativen. Eine Forderung an Männer, nicht wegschauen, wenn es im Umfeld zu sexistischem Verhalten kommt. Am Brandenburger Tor in Berlin protestierten nach Polizeiangaben 800 Menschen. Die Veranstalter sprachen von 3.500 Teilnehmenden.
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